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1: Gute Nachrichten für den Regenwald. Der Bäcker Ludovic Gerbuin hat eine bessere Verwendung für altes Brot, als es wegzuwerfen. Er rettet damit den Regenwald. In seiner Bäckerei in Mosingen bei München röstet und zermalmt Gerbuin sein übrig gebliebenes Brot und schickt die Krümel dann an ein Labor, in dem aus den Brotresten Hefeöl wird. Damit ersetzt der Bäcker Palmöl. Denn Ölpalmen werden oftmals dort angepflanzt, wo eigentlich Regenwald wachsen sollte.
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0: Unsere Karlsianerin Vivian kennen vielleicht die einen oder anderen aus unserem Karlserlebnisdorf in Rövershagen bei Rostock. 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
1: 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Dann kommt das Wichtigste, und zwar das Herz. Das können sich die Kinder dann aussuchen. Das wird dann jetzt ins Kuscheltier gelegt. Und dann gibt es zwei Möglichkeiten, das Kuscheltier endgültig zum Leben zu erwecken. Entweder man flüstert ihm ganz leise einen Wunsch zu, oder man pustet Leben rein mit ganz viel Kraft. Und dann wird es zugemacht und dann gibt es eine schöne Geburtsurkunde, wo wir ihm dann einen Namen geben, sprich die Taufe dann geben.
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0: Ich nehme euch jetzt mit hinter die Kulissen. Hier läuft das Karlserlebnisradio. Tag gesagt, ich bin der Wetterwerner und der Tobias ist hier bei uns aus dem Karlsteam und ist gerade Probearbeiten bei uns im Karlserlebnisdorf in Döbeln in Mittelsachsen. Was machst du denn?
1: Ich bin aktuell hier zum Einarbeiten, komme eigentlich aus dem Einzelhandel, war davor 8 Jahre lang in einem großen Freizeitpark in Deutschland, Moviepark Germany, sag ich einfach mal so. Dort war ich auch unter anderem Teammanager und habe auch im Winter da einige handwerkliche Sachen gemacht, deswegen bin ich auf Karls gekommen, weil man hier als Teammanager ja auch die Möglichkeit hat, nicht nur Personal zu führen, sondern auch handwerklich ein bisschen was zu machen und seine Ideen einzubringen. Das finde ich und schätze ich sehr an Karls, dass auch Ideen wahrgenommen, aufgenommen und umgesetzt werden. Aktuell, wie gesagt, in Döbeln zum Einarbeiten. Danach geht's weiter nach Wernigerode, da wo unser Pop-Ups Karls aufmacht in kleinere Form, dass die Wernigeroder einmal reinschnuppern dürfen und den Duft von Karls spüren dürfen. Anschließend, wenn Oberhausen dann fertig ist im Juli, dann begrüße ich da unsere Fans als Teammanager Erlebnis mit meinem Team, was auch größtenteils vom ehemaligen Freizeitpark kommt, wo ich gearbeitet habe. Und ein großer Vorteil für Karls und auch für mich, weil ich die Leute kenne, die kennen die Attraktion beziehungsweise wissen auch, wie man gut mit Fans umgeht, dass die glücklich sind, einen schönen Tag bei uns haben. Ja, Preis-Leistung würde ich mal sagen, gerade im Ruhrgebiet in Nordrhein-Westfalen können wir da sehr allen die Stirn bieten, weil preislich sind die anderen Parks in der oberen Klasse und wir können einen schönen Familientag bieten fürs kleine Geld und Essen kann ich auch nur empfehlen. Ich war privat oft in Lockstedt, bevor ich bei Karls war. Ja, hab da auch immer sehr gut gespeist und Erdbeerburger kann ich dir empfehlen. Und in Oberhausen, ich weiß nicht, ob ich das schon sagen darf, aber gibt's ja den Erdbeerdöner demnächst auch. Und bis dahin habe ich eine schöne Zeit bei Karls. Einarbeitung läuft super, man wird gut behandelt, das kann ich auch noch dazu sagen. Also wenn einer einen Job sucht, gerne zu Karls kommen, kann ich wirklich empfehlen. Ich hafte auch dafür, meldet euch bei mir. Nee, also ich kann nichts Negatives sagen, perfekt.
0: Tobias aus unserem Karls-Team war das, den ihr dann ab Sommer im Karls-Erlebnisdorf in Oberhausen finden werdet.

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1: Gute Nachrichten für alle, die gern Danke sagen. Dankbarkeit tut nicht nur dem Gegenüber gut, sie macht auch dich selber glücklicher und gesünder. Studien aus England zeigen, wer regelmäßig Danke sagt, ob mündlich oder schriftlich, fördert seine physische Gesundheit, schläft besser, hat seltener Bluthochdruck und pflegt engere soziale Beziehungen. Selbst das Schreiben von Dankesbriefen kann dein Wohlbefinden langfristig steigern. Und wer Danke erfährt, tut auch selbst häufig Gutes weiter.
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1: Gute Nachrichten fürs Dach. Dachziegel, die sich der Jahreszeit anpassen. So etwas gibt es zwar noch nicht auf dem Markt, aber zumindest als Prototyp. Durch eine spezielle Oberflächenstruktur kühlen die Ziegel im Sommer mit Reflexion ab und im Winter absorbieren sie die Wärme.
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0: Unsere Karls-Fans Jonathan, Christian und Ines waren zu Gast bei uns im Karls-Erlebnisdorf in Rövershagen bei Rostock und haben mir mal hier am Mikrofon vom Karls-Erlebnisradio erzählt, was ihnen hier besonders gefällt.
1: Eigentlich gefällt uns alles hier. Ja, wir haben auch Jahreskarten, also wir sind vollkommen versorgt, alles wunderbar.
2: Generell einfach die Atmosphäre, die ist ja super, familiär und so, dass wir uns immer wohlfühlen und immer irgendwie was Neues entdecken, obwohl wir schon ganz oft hier waren.
3: Mir gefallen die Attraktionen, dass es so viele Varianten gibt, dass es große, kleine Sachen gibt.
1: Die kleine Hauptbahn, die fahren wir auf jeden Fall immer, weil die kann man wirklich fahren, die macht Spaß. So, und jetzt freuen wir uns auf die große Achterbahn, das ist ja das neue Ding jetzt sozusagen. Und da warten wir jetzt eigentlich drauf, was da jetzt als nächstes kommt.
0: Ja, und da sprichst du vom Bettys Bärchen Bumerang, das neue Achterbahn-Highlight bei Karls. Einmal im Karls-Erlebnisdorf in Elstal bei Berlin und auch in Döbeln in Mittelsachsen gibt es bald Bettys Bärchen Bumerang. Wir halten euch hier im Programm auf dem Laufenden.

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1: Der Udo wohnt in der Nähe von Nürnberg und hat auch eine ganz besondere Geschichte rund um Karls.
2: Ja, vielleicht eine ganz lustige Geschichte. Wir wollten eigentlich auf Rügen fahren, um für uns arme Bayern ja ein bisschen Fischdosen vor Sassne zu holen. Ihr wisst ja, in Bayern gibt es sowas weniger. Und da es gegen 13 Uhr war, hatten wir gedacht, nee, da war eine Beschilderung auf Rügen, wo diese Karls Erdbeerhöfe ausgeschildert waren, haben wir gedacht, okay, da fahren wir erstmal da zum Mittag. Gut, dann haben wir lecker Mittag gegessen. Das hat natürlich logischerweise bis 2:30 gedauert. Dann wollen die Kinder natürlich die Rutschen nutzen und so weiter und so weiter. Das hat natürlich alles mit Mittag, Kaffee, Rutschen, die ganzen Attraktionen auf Karls so lange gedauert, ja, dass wir dann 7:30 rauskamen und Sassnitz war ja schon um 18 Uhr zu. Aber das war uns egal. Karls hat sehr viel Spaß gemacht und wir würden immer wieder kommen.
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1: Gute Nachrichten für den Regenwald. Der Bäcker Ludovic Gerbuin hat eine bessere Verwendung für altes Brot, als es wegzuwerfen. Er rettet damit den Regenwald. In seiner Bäckerei in Mosingen bei München röstet und zermalmt Gerbuin sein übrig gebliebenes Brot und schickt die Krümel dann an ein Labor, in dem aus den Brotresten Hefeöl wird. Damit ersetzt der Bäcker Palmöl. Denn Ölpalmen werden oftmals dort angepflanzt, wo eigentlich Regenwald wachsen sollte.
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gesagt, ich bin der Wetter Werner, euch einen schönen Samstag und heute ist es soweit. Zum 70. Mal gibt es den Eurovision Song Contest in Österreich. Heute mit dem Finale und wir drücken natürlich Sarah Engels die Daumen, die Deutschland heute vertritt. Und noch mehr gute Musik gibt's hier bei uns im Erlebnisradio. Ich bin der Wetter Werner, Tag gesagt und schönes Wochenende.

0: Im Karls Erlebnisradio hört ihr jetzt Karls Fan Kim und sie hat uns mal erzählt, warum sie immer gern zu Karls kommt.
1: Mit Karls verbinde ich zum größten Teil meine Kindheit, weil ich hier groß geworden bin und ganz viele Kindergeburtstage hier gefeiert habe und auch regnerische Tage hier verbracht habe. Ich war auf jeden Fall ganz viel spielen, ich habe ganz viele Aktivitäten hier unternommen und vor allem ganz viel Zeit im Tobeland verbracht.
0: Ja, und wir toben uns jetzt auch weiter aus mit dem besten Musikmix hier vom Karls Erlebnisradio.

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Hier läuft das Karls-Wachmach-Radio und guten Hunger, wenn ihr jetzt gerade beim Frühstück seid und egal, ob ihr euer Ei hart oder weich gekocht esst, unsere Musik ist immer das Gelbe vom Ei. Hier läuft das Karls-Erlebnis-Radio mit dem nächsten Musikblock.

0: jetzt aber mal raus aus den Federn. Es ist 6:30. Guten Morgen allerseits. Das Wetterupdate für diesen Samstagmorgen mit dickeren Wolken auf dem Radar und zwischendurch auch mal wieder etwas Regen. Es ist weiterhin für die Jahreszeit deutlich zu kühl mit 8 Grad am Strand und 18 im Land. Der Wind weht frisch, an der Küste auch mal stark bis stürmisch aus westlichen Richtungen.
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0: in das Karls-Erlebnisdorf nach Döbeln in Mittelsachsen. Und da erklärt uns mal die Vivi aus dem Karls-Team, wie denn eigentlich die Bonbons in der Bonbon-Manufaktur hergestellt werden.
1: Wir kochen erst Zucker auf mit Wasser, dann kommt da noch Glucose rein, dann wird das alles aufgekocht bis 155 Grad, dann kommt das Aroma rein, wird einmal gut eingerührt, das wird alles dann auf unseren Kältetisch verteilt. Eine Seite für den Kern, eine Seite für den Mantel, dann kommen da jeweils Lebensmittelfarbe und Zitronensäure rein, je nachdem, was für eine Sorte wir machen. Dann wird das Ganze mehrfach eingeschlagen, dass es eben ein bisschen runterkühlt, dass man das dann verarbeiten kann, weil am Anfang ist es ja natürlich noch sehr, sehr klebrig. Und sobald wir das dann mit den Händen weiter bearbeiten können, wird es geknetet und der Mantel geht auf den Wärmetisch, der Kern wird über einen Streckhaken gezogen. Dann wird das Ganze zusammengefügt zu einem Riesenbonbon. Also wir machen hier eine Masse von ungefähr 15 Kilo. Und dann wird aus der Riesenbonbonmasse mehrere Stangen gezogen, die werden dann klein gehackt und das Ganze wird abgefüllt.
0: Ja, wer das jetzt nicht so schnell mitbekommen hat, der kann unseren Bonbonmachern täglich über die Schulter schauen. 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

Du kannst die Augen jetzt wieder aufmachen. Das war ein kurzer Ausflug ins Karls Erlebnisdorf mit dem originalen Soundtracks. Und jetzt geht's weiter mit dem besten Musikmix.

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1: Dreht der Hahn sich auf dem Grill, macht das Wetter, was es will.

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1: Gute Nachrichten für alle, die gern Danke sagen. Dankbarkeit tut nicht nur dem Gegenüber gut, sie macht auch dich selber glücklicher und gesünder. Studien aus England zeigen, wer regelmäßig Danke sagt, ob mündlich oder schriftlich, fördert seine physische Gesundheit, schläft besser, hat seltener Bluthochdruck und pflegt engere soziale Beziehungen. Selbst das Schreiben von Dankesbriefen kann dein Wohlbefinden langfristig steigern. Und wer Danke erfährt, tut auch selbst häufig Gutes weiter.
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2: Tag gesagt, ich bin der Wochenende. Tag gesagt, ich bin der Wetterwerner im Wochenende. Ja, so kann man es natürlich auch sagen. Ja, ein Versprechen muss auch mal sein. Heute Abend, da startet zum 70. Mal der Eurovision Song Contest live aus Österreich mit Sarah Engels, die Deutschland vertritt. Wir drücken dann natürlich die Daumen und noch mehr Musik gibt's hier bei uns im offiziellen Radio von Karls.

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1: 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Entweder man flüstert ihm ganz leise einen Wunsch zu, oder man pustet Leben rein mit ganz viel Kraft. Und dann wird es zugemacht und dann gibt es eine schöne Geburtsurkunde, wo wir ihm dann einen Namen geben, sprich die Taufe dann geben.
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1: Sogenannte Boybands gibt es, seitdem es moderne Musik gibt. Die Beatles machten es in den 60ern vor und als die Boygroup der 70er können zweifelsohne die Bay City Rollers bezeichnet werden. Nirgendwo gab es zwischen 1974 und 78 mehr kreischende, ja sogar reihenweise ohnmächtige Mädels als bei den Jungs aus Schottland, die dann auch noch behaupteten, nie Unterwäsche zu tragen. Boah! Alle liebten Les, Woody, Alan, Eric und Derek. Die vor allem weiblichen Fans der Bay City Rollers sorgten auch dafür, dass die Platten der Band weggingen wie warme Semmeln. 1975 dann der größte Erfolg der Schotten, die traditionell immer irgendein Kleidungsstück im Karo-Muster des Tartan und hochgeföhnte Frisuren trugen. Die Rollermania rollte schon über den Erdball. Da war es eine Coverversion, die für die erste Nummer 1 in Europa der Rollers sorgte. Bye Bye Baby, Tschüss Schätzchen, im Original von dem US-Quartett The Four Seasons 10 Jahre zuvor, ging durch die Decke. Mehr als 1 Million Mal verkauft wurde sie allein in Großbritannien, die meistverkaufte Scheibe des Jahres 1975. Bis in die ausgehenden 70er hatten die Bay City Rollers noch den einen oder anderen Top-10-Hit. Schließlich gab es Streit, Umbesetzungen und sinkende Erfolge. Bye Bye Baby aus dem März 1975 fehlt hingegen heute auf keiner Oldie- oder 70er-Party. Und so mancher inzwischen ergraute weibliche Fan von damals dürfte bei dem Song an seine Jugend zurück.

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0: So klingt das Kranzerlebnisradio am frühen Morgen. Das ist das Wachmachradio um jetzt 7:30. Also für die Jahreszeit ist es eindeutig zu kühl. Und damit sind wir hier beim Wetterupdate im Karlserlebnisradio. Heute Maxi-Werte von 8 Grad am Karlserlebnisdorf in Zirkow auf Rügen. Und 18 Grad bekommen wir am Karlserlebnisdorf in Elztal bei Berlin. Dazu ein schwacher bis mäßiger Wind, an der Küste auch mal ein paar stärkere Böen aus westlichen Richtungen.
1: Das war das Wetterupdate. 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

0: herzlich willkommen hier in deinem Karls-Erlebnisdorf. Hier läuft das Karls-Erlebnis-Radio. Ja, das ist der hauseigene Radiosender von Karls. Und bei uns am Mikrofon ist jetzt die Lucy. Die war das erste Mal im Karls-Erlebnisdorf in Lockstedt zu Besuch.
1: Ich freue mich riesig. Und als ich hierher gekommen bin, es war, als wäre ich in so einem Film. Also, ich freue mich total und... ja, ich bin total aufgeregt und erwarte wirklich Positives.
0: Warst du denn schon mal in einem Karls?
1: Ja, bei der polnischen Grenze. Und da ist mir die Erdbeermarmelade sehr im Kopf geblieben. Die war wirklich lecker. Und eine Erdbeerbratwurst habe ich gegessen. Das war dann auch so eine Sache für sich. Nicht meins, aber war cool zu erfahren.
0: Ja, man muss auch ein paar Sachen ausprobieren, ne? Es gibt jedenfalls immer was zu entdecken in jedem Karls-Erlebnisdorf. Egal, ob zu essen oder zu trinken oder natürlich das ein oder andere Fahrgeschäft, was mal so ausprobiert werden muss. Wir freuen uns, wenn du uns bald wieder besuchen kommst. In der Zwischenzeit bringen wir dir das Karls-Gefühl nach Hause mit dem Karls-Erlebnisradio.

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1: Sind die Hühner platt wie ein Teller, war der Traktor wieder schneller.

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schönen Samstag. Hallo und Tag gesagt. Das ist das lange Wochenende. Gestern habt ihr vielleicht einen Brückentag genommen. Vorgestern war Christi Himmelfahrt, da war ja Feiertag. Ja, das ist doch schön, dass ihr heute wieder eingeschaltet habt. Wir starten wie immer rein in die 8 Uhr Stunde mit dem Guten Morgen Wachmach-Song. Hier ist für euch Nana Moskuri und Guten Morgen Sonnenschein und euch allen ein wunderschönes Wochenende.

hörst du wieder ein spannendes Hörspielabenteuer mit unserem Karlchen und seiner Karlsbande. Kete, Kasimir, Karina und ihr Kater Magnus freuen sich schon auf dich und wollen dir

0: Vincent, erzähl uns die Geschichte von der Strumpfelpumpe.
1: Aber heute ist doch so ein schöner Tag.
2: Ja, genau. Wie damals im Sommer, als die Bewässerung ausgefallen ist. Bitte, Carly.
1: Lasst uns lieber ein paar Erdbeeren vernaschen.
3: Damals sind die Erdbeerpflanzen um ein Haar vertrocknet.
0: Wir haben versucht, die kaputte Pumpe zu reparieren. Aber das ging total in die Hose.
2: Pump! Ja, und in der Nacht darauf wurde es noch schlimmer.
3: Wir mussten einen echt raffinierten Plan aushacken, um herauszufinden, wer hinter der ganzen Sache steckt.
1: Na, seht ihr? Ihr wart doch selber dabei.
0: Die anderen aber nicht.
1: Na gut, das stimmt nur auch wieder.

0: Es war einer meiner absoluten Lieblingstage. Es war Erntetag. Also bin ich morgens gleich wie wild die Treppe von meinem Turm heruntergestürmt. Erntetage sind einfach die besten. Denn beim Ernten wird natürlich genascht, was das Zeug hält. Und es gibt nichts Schöneres auf der Welt, nichts Leckereres als frische Erdbeeren. Oh, herrlich. Was für ein Wetter.
1: Hey, guten Morgen, Karlchen. Gut geschlafen, lieber Erdbeer? Oh,
0: prächtig, danke. Und du, Käthe?
1: Oh, kannst du mich bitte Kate nennen? Danke, ich habe auch gut geschlafen. Aber ich mache mir ein bisschen Sorgen um die Erdbeeren wegen der Hitze. Wir sollten bald mit der Ernte anfangen.
0: Das ist Käthe. Aber sie mag ihren Namen nicht und möchte lieber Kate genannt werden. Ich finde, Käthe klingt schön. Sie ist die älteste Tochter auf dem Karlshof. Käthe ist super schlau. Fast so schlau wie ich. Sie ist die Anführerin unserer Bande. Auch wenn ich das damals vielleicht nicht immer zugeben wollte. Ach Quatsch, Käthe. Kate, keine Sorge. Solange die Erdbeeren genug Wasser bekommen, freuen sie sich fast noch mehr als wir über die viele Sonne.
2: Hä? Wieso freuen sie sich über die fiese Tonne?
0: Das ist Kasimir, der Zweitälteste. Er ist immer in Bewegung. Eine echte Sportskanone. Nur seine Ohren haben noch nie besonders gut funktioniert. Gott sei Dank hat er ein sehr gutes Hörgerät. Damit hört er fast besser als alle anderen. Zumindest, wenn er es eingeschaltet hat.
1: Kasi, schalt mal deine Ohren an.
2: Oh, Entschuldigung. Ich hab's vergessen.
0: Wir sagten gerade, die Erdbeeren lieben dieses Wetter. Sonne ist gut fürs Aroma.
2: Oh, ich dachte schon, ich muss mir Sorgen machen.
3: Was? Wir müssen uns Sorgen wegen der Erdbeeren machen?
1: Aber wieso denn? Ist es etwa nicht warm genug?
2: Dein Ernst jetzt?
1: Ernst? Ich? Niemals! Wuhu! Erdbeerernte!
0: Und das ist Carina. Sie ist die jüngste der drei Karlsgeschwister. Und es gibt keinen Menschen auf dieser Welt, der mehr Spaß am Leben hat als Carina. Und keinen, der so erfinderisch ist.

0: Vielleicht machen wir es sicherheitshalber einfach so, dass ich diesmal eine Reihe ganz alleine abernte. Dann kann ich das ganz entspannt in meinem eigenen Tempo machen.
1: Natürlich, Katja.
2: Logisch.
3: So machen wir es doch jedes Mal.
0: Ihr seid die Besten. Ja, das sind wir. Die Karlsbande. Käthe, Kasimir, Karina und ich. Karlchen Erdbeer. Und dann gibt es da noch Magnus. Aber zu dem kommen wir später.

0: Als wir voller Vorfreude auf die Ernte zum Erdbeerfeld kamen, gab es allerdings einen ganz schönen Schock. Opa Karl kam aufgeregt auf uns zugerannt.
1: Gut, dass ihr da seid. Ich brauche dringend eure Hilfe.
2: Opa, was ist denn los?
1: Die Felder sind knochentrocken.
0: Hä?
1: Die Bewässerung muss ausgefallen sein.
2: Nein.
1: Wir müssen sofort die Erdbeeren gießen. Die Armen sind schon fast verdurstet.
3: Oh nein, das darf nicht passieren.
4: Wir können die Schläuche vom Hof benutzen.
2: Gute Idee. Aber wir haben nur einen freien Wasseranschluss.
1: Das reicht nicht. So dauert das zu lang. Die Pflanzen brauchen alle Wasser. Je schneller, desto besser.
4: Ich könnte uns fix einen Verteiler basteln. In der Werkstatt müsste ich alles dafür finden. Dann können wir mehrere Schläuche anschließen und alle Pflanzen gleichzeitig bewässern.
2: Super, Karinchen, mach das. Karlchen und Kasimir, ihr holt so lange die Schläuche und legt sie schon mal aus. Vom Hof bis zu den Feldern.
0: Na, das geht bestimmt ruckzuck. Und dann gibt's auch bald Erdbeeren für mich. Ich meine für uns. Also so zum Verkaufen natürlich. Vor allem auch zum Verkaufen.
1: Schon gut, Karlchen. Du bekommst deine Erdbeeren. Aber jetzt brauchen sie erst mal Wasser. Sonst gibt's nachher sonnengetrocknete Schrumpel-Erdbeeren.
0: Klingt auch nicht schlecht.
1: Aber das wären dann auch die letzten für diese Saison.
0: Ich eile. Ich fliege. Ich hole die Schläuche schnell wie der Wind. Schon kurz darauf hatte Karina den Verteiler für den Wasseranschluss fertiggestellt. Und Kasimir hatte die Hälfte der Schläuche genau nach Käthes Anweisungen ausgelegt. Nur ich hatte noch die Arme voll. Mit einem klitzekleinen Wirrwarr aus Schläuchen. Karina stand am Wasserhahn bereit.
4: Ich wäre soweit. Moment noch, Karina. Auf mein Zeichen. Karlchen, wie sieht's aus?
0: Irgendwie konnte ich nur noch Schlauchknoten um mich herum sehen. War denn jetzt das eine Ende und das andere? Hier mussten doch mindestens 5 Schlauchausgänge irgendwo an mir rumbaumeln. Na egal, dachte ich. Wenn das Wasser erstmal läuft, finde ich die sofort.
3: Ja, quasi fertig. Ihr könnt schon mal aufdrehen.
4: Okay, Karina. Wasser.
0: Können wir jetzt mit der Ernte anfangen? Dann müsste mich nur jemand aus den Schläuchen befreien. Ich fürchte, ich habe mich ein wenig verheddert.
2: Oh, Karlchen.
0: Nachdem ich aus meinem Schlauchknäuel befreit war und die Felder ausgiebig gewässert waren, kam Mama Karl dazu. Sie hatte den ganzen Morgen Erdbeerprodukte an unsere Stammkunden ausgeliefert. Als sie nun von Opa gehört hatte, was passiert war, schaltete sie gleich wieder um auf Chefin. Denn das war und ist sie bis heute die Chefin vom Erdbeerhof.
5: Dann stimmt also was mit der Bewässerung nicht. Karlchen, du bist für die Kontrolle der Pumpe zuständig. Hast du sie gestern Abend überprüft?
0: Natürlich.

0: Das habe ich gemacht, Ehrenwort.
1: Aber wieso wurde dann heute Nacht nicht gewässert? Ist die Pumpe ausgefallen? Ich denke, ich schaue mir das gleich mal selber an.
0: Nein, nicht nötig. Das mache ich schon. Ist schließlich meine Aufgabe. Die Kinder können mir ja helfen.
1: Na, das kann ja heiter werden. Ein Erdbeer und drei Strolche. Aber gut. Wenn was mit der Pumpe nicht stimmt, sagt jedenfalls mir Bescheid, nicht Papa.
0: Ja.
1: Ihr wisst ja, was passiert, wenn Papa anfängt, mit Technik rumzumachen. Das geht nie gut.
2: Das stimmt. Dafür hat Papa aber andere Talente. Und als Chefmechanikerin haben wir ja dich.
3: Und Carina, die hat dein Basteltalent nämlich geerbt.
1: Ja, das hat sie allerdings. Jetzt ab mit euch. Bis heute Mittag muss die Bewässerung wieder laufen.
0: Wir sind daraufhin zusammen zu dem kleinen Holzhäuschen gegangen, in dem die Pumpe für die Bewässerungsanlage untergebracht ist, um nachzusehen, was damit nicht stimmt.
2: Hier riecht's irgendwie komisch.
3: Versuch mal, die Pumpe zu starten, Karlchen. Ja.
0: Passiert nichts.
4: Guck mal, der Kabel raus.
3: Stimmt. Aber wie kann das denn sein? Das muss doch jemand rausgezogen haben. Kommt, wir sagen Mama Bescheid.
0: Ach Quatsch, das ist einfach nur rausgerutscht.
4: Klar, das kriegen wir auch selber wieder hin.
2: Riecht dir das nicht?
0: Wartet mal, ich steck das einfach, wo könnte, vielleicht hier?
4: Juhu, Feuerwerk!
0: Ja, stimmt. Jetzt riech ich's auch, Kasi.
4: Meinte ich aber nicht geil. Alle raus hier!
3: Jetzt haben wir ein echtes Problem, Leute. Die Pumpe ist endgültig hinüber. Und die Erdbeeren brauchen dringend Wasser. Wir können unmöglich dreimal am Tag mit den Schläuchen wässern. Wir brauchen die Bewässerungsanlage.
4: Na, was wir brauchen, ist eine neue Pumpe.
3: Ja, das stimmt. Oh. Aber das mit dem losen Kabel war kein Zufall. Daran glaube ich nicht.
2: Ich sag doch, da drin hat es irgendwie merkwürdig gerochen. Auch schon bevor Karlchen die Pumpe repariert hat.
0: Ich wollte doch nur, dass die Erdbeeren wieder Wasser bekommen.
3: Schon gut, Karlchen. Kasi, probier noch mal, dich zu konzentrieren. Was genau riechst du da drin?
4: Ja, Kasi, mach deinen Spezialtrick.
2: Gute Idee. Moment, ich schalte mal aus. Rauch. Ich rieche nur Rauch. Aber vorhin war da noch was anderes, glaube ich. Etwas Fruchtiges. Irgendwas, was nicht hierher gehört. Tut mir leid. Ich rieche nur noch den Rauch. Aber darunter liegt ein anderer Geruch. Und ich bin mir sicher, dass der eine Rolle spielt. Ich kriege ihn nur nicht richtig zu fassen.
3: Trotzdem super, dass du das bemerkt hast. Dann brauchen wir eben eine noch feinere Nase. Wir müssen Magnus dazu holen.
0: In Ordnung. Dann beschließe ich hiermit, Kates Vorschlag ist angenommen. Wir holen Magnus.

0: Magnus hatte ich ja vorhin schon einmal kurz erwähnt. Er ist sozusagen das fünfte Mitglied in unserer Bande. Auch wenn er meistens nicht so richtig dabei ist. Aber irgendwie gehört er doch dazu, finde ich. Jedenfalls ist er ein wenig eigen. Das fängt schon mal damit an, dass er eine Katze ist. Beziehungsweise ein Kater. Ein weißer Angora-Kater, um genau zu sein.
1: Kasi, nicht so schnell, warte auf uns. Und was machst du hier im Zahnkreischen?
2: Na klar, das hält mich so schlank, wie ich bin.
0: Magnus wohnt mit mir zusammen, oben im alten Wasserturm. Er wohnt sogar noch ein Stück höher als ich, oben im Dachstuhl. Den hat er sich richtig schick ausgebaut. Denn Magnus legt viel Wert auf Aussehen. Auf sein eigenes am allermeisten. Aber er hat auch die beste Nase im ganzen Tal.
3: Hallo Fans, hier bin ich wieder, euer Magnus. Sorry, dass es so lange gedauert hat.
2: Hallo Magnus, sprichst du mit uns?
1: Oh, Verzeihung, kann er keine ahnen.
3: Na toll, danke. Den Take habt ihr mir versaut.
1: Was machst du denn da?
3: Ich nehme den Ton für mein neues Video auf. Für die aktuelle Story auf meinem Channel.
1: Magnus, wir haben ein Problem, das wir nur mit der kompletten Karlsbande lösen können. Wir brauchen deine unfehlbare Nase.
3: Aber meine Fans brauchen mich auch. Die wollen ein Update.
1: Hey, die komplette Erdbeerernte ist in Gefahr. Wir brauchen dich im Pumpenhäuschen.
3: In den Schuppen gehe ich auf gar keinen Fall. Da wimmelt es nur so vor Getier und Dreck. Ich habe gerade 3 Stunden mein Fell sauber geleckt.
2: Was? War es denn dreckig?
3: Soll das eine Beleidigung sein? Für wen hältst du mich?
4: Für einen Stubenhocker mit Hygienefimmel?
1: Wenn du uns hilfst, bürste ich dir das Fell mit der Wildschweinborstenbürste.
2: Oh.
3: Aber ich berühre auf keinen Fall den Boden.
2: Oh ja, ich trag dich.
3: Ausgerechnet.
0: Natürlich hat Magnus das Tragen fast so sehr genossen wie ich. Er hat einfach sagenhaft weiches Fell. Und ich bin mir absolut sicher, dass sein Fauchen in Wirklichkeit ein Ausdruck der Liebe war. Tief drin ist er ein guter Kerl und mag mich genauso sehr, wie ich ihn. Ganz bestimmt.
1: So, Magnus, dann zeig mal, was du kannst.
3: Na, den rauche ich dir sicherlich selber. Aber dahinter verbirgt sich Dosenpfirsich, Marke Deppner.
0: Magnus lebte früher bei Frau Deppner, der Besitzerin der Dosenobstfabrik hier in der Nähe. Die Fabrik arbeitet komplett automatisch. Da werden Früchte in riesigen Hallen hergestellt. Ohne Sonnenlicht und frische Luft. Dafür mit jeder Menge chemischem Aroma. Und in Dosen haltbar gemacht. Naja, Geschmackssache würde ich sagen. Frau Deppner denkt vor allem an sich selbst. Andere Menschen sind ihr nicht so wichtig. Und die Natur auch nicht unbedingt. Sie will in erster Linie ganz viel Geld verdienen. Und das ist ja eigentlich auch in Ordnung. Aber man muss natürlich ein bisschen Rücksicht nehmen auf die Umwelt und die Menschen. Darin ist sie noch nicht so gut. Außerdem ist sie neidisch auf den unschlagbaren Geschmack unserer Erdbeeren. Aber sie ist bestimmt trotzdem total nett. Magnus lebt jedenfalls seit ein paar Jahren bei uns auf dem Karlshof. Und hier fühlt er sich pudelwohl. Wenn Magnus wüsste, dass ich ihn mit einem Pudel vergleiche, der würde glatt zurück zur Deppner rennen.
4: Bist du sicher?
3: Ja, das ist eindeutig Deppners Dosenpfirsich. Den kann man auch mit Dreck und Mist nicht übertünchen. Und jetzt will ich meine Belohnung.
1: Kriegst du auch. Aber wir müssen erstmal diesen Fall lösen.
5: Super, ein Fall. Ich liebe Fälle.
2: Was meint ihr? Welchen Fall?
1: Ach, die kaputte Pumpe. Da steckt ja offensichtlich Sabotage dahinter.
0: Quatsch, niemals. Wer sollte denn absichtlich unsere Pumpe kaputt machen?
3: Meine Lieben, versprochen ist versprochen. Ich
4: verstehe echt nicht, was wir da jetzt machen sollen.
1: Vielleicht sollten wir Mama Bescheid sagen.
5: Auf keinen Fall! Dann kriegt Karlchen richtig Ärger wegen der kaputten Pumpe.
1: Oh. Stimmt, da hast du recht. Vielleicht behalten wir die Sache erstmal für uns. Wir finden bestimmt eine Lösung. Was meinst du, Karlchen?
0: Ich finde, dieses eine Mal darfst ausnahmsweise du entscheiden.
3: Ja.
0: Wir lieben Fälle. Jedes Mal, wenn die Bande ein Rätsel gelöst hat, schenke ich meinen Freunden eine neue Perle für ihr Karlsbandenarmband. Oder wie wir es gerne nennen, unser Karlsband.
6: Ah, Kinder, da seid ihr ja. Oma fragt schon, wo ihr bleibt. Das Essen wird kalt.
1: Wir mussten noch gucken, ob mit der Pumpe alles wieder in Ordnung ist.
6: Meine Enkel, wenn es um Erdbeeren geht, dann seid ihr jederzeit bereit. Mhm. Und? Sind meine Früchte gerettet?
5: Ja, läuft alles bestens.
6: Wunderbar. Dann lasst uns Oma nicht länger warten lassen.
1: Alles klar.

0: Nach dem Essen sind wir dann los in die Stadt zu Frau Isenmanns Haushaltswarenladen. Also das heißt, alle außer mir. Die Menschen außerhalb vom Hof sollen nämlich nicht wissen, dass ich sprechen kann, weil ich ja eigentlich ein Bär bin. Also zumindest so halb, ein Erdbär eben, was ganz Besonderes. Aber Käthe meint, weil die Leute das nicht kennen, könnte sogar jemand vor mir Angst haben. Vor mir? Wer fürchtet sich denn vor einem Erdbär?
1: Oh, ist sie schwer? Ja,
2: schieb sie hier rüber.
1: Okay.
2: So. Das reicht.
3: Wie sind da?
1: Wie bitte?
0: Kasimir hatte sein Hörgerät mal wieder ausgestellt. Wahrscheinlich wegen der lauten Klingel bei Frau Isenmann.
3: Ich sagte, hallo! Ja,
1: warum schreien Sie denn so? Ich bin doch nicht schwerhörig.
3: Also, ihr Lieben, was braucht ihr?
2: Frau Isenmann, wir brauchen Ihr Reparaturtalent. Unsere Wasserpumpe ist kaputt.
4: Genauer gesagt, Ihr Pumpenmotor. Und damit kenne ich mich leider nicht genug aus.
3: Und eure Mama? Beste Mechanikerin weit und breit.
2: Ach, wissen Sie, das soll so eine Art Überraschung sein. Ja, Mama hat ja eh immer so viel zu tun und da dachten wir...
3: No? So, so. Ja. Na, dann gucke ich mir das gute Stück wohl mal an.
2: Danke.
3: Oh, yay, yay, yay. Carina, du hast recht. Der Motor... kaputt. Ja, durchgeschmort. Kann ich nicht retten, tut mir leid.
1: Oh, oh, das klingt gar nicht gut.
4: Ja, ich hab's fast geahnt.
2: Dann müssen wir uns wohl nach einer Alternative umsehen.
3: Molde, tut mir leid, dass ich nicht helfe. Schöne Grüße zu Hause.

0: da seid ihr ja wieder. Magnus und ich haben in der Zwischenzeit ein bisschen gejammt. Wie war's in der Stadt? Pumpe wieder heil?
1: Nee, sie ist kaputt. Oh. Nichts mehr zu machen.
2: Magnus, wir brauchen deine Hilfe.
3: Schon wieder? Ihr schuldet mir aber noch eine Feldkur mit der Wildschweinborstenbürste.
2: Nicht dein Ernst jetzt, oder? Magnus, wir müssen die Pumpe zum Laufen kriegen. Alle Erwachsenen denken, sie ist längst wieder repariert.
4: Wenn wir keine Lösung finden, müssen wir die ganze Nacht über von Hand wässern.
3: Und was springt für mich dabei raus?
1: Du bist wirklich hartnäckig.
2: Unglaublich. Wir brauchen ratzfatz eine Ersatzpumpe. Ich bürste dir das Fell, während du deine Qualitäten als Online-Shopper ausspielst. Deal?
3: Na bitte, geh doch.
0: Wenn einer unser Problem in den Griff kriegen konnte, dann Magnus. Das Internet ist quasi sein zweites Zuhause. Im Nu hatte er raus, dass es verschiedene Typen von Pumpen gab. Lauter Worte, die ich noch nie gehört hatte, flogen durch den Raum. Hydraulisch, Turbinen, elektrisch und Exzenterschnecken. Was das wohl ist? Aber ihr wollt ja wissen, wie es mit unserer Pumpe weiterging. Und ob wir die Erdbeeren retten konnten.
3: Et voilà. Onkel Achims Laden in Großklotzingen ist der einzige in der Gegend, der sowas verkauft.
2: Oh, logisch. Oh, da hätte ich auch selber drauf kommen können.
3: Gern geschehen.
2: Okay, ab auf die Räder. Wir haben keine Zeit zu verlieren.
0: Onkel Achim ist der Bruder von Mama Karl. Und der verkauft mit seinem Lebensgefährten vor Ort Landwirtschaftsmaschinen in Großklotzingen. So wie ihr Vater früher auch. Deswegen ist Mama auch so gut im Reparieren von Sachen. Sie und ihr Bruder haben das sozusagen von klein auf mit der Muttermilch aufgesaugt. Und ich durfte wieder nicht mit.
5: Stopp! Das reicht.
6: Okay, ich drehe ab. Habib, ich hab's dir gesagt. Die Olung hat ihm gut getan.
5: Stimmt, der schnurrt jetzt wie ein Kätzchen.
1: Wie ein ziemlich großes Kätzchen, würde ich sagen.
5: Kasimir, was machst du denn hier? Die ganze Rasselbande. Das ist ja eine schöne Überraschung.
2: Stören wir euch?
5: Stören? Ach, Ivo, für einen Besuch von Neffen und Nichten haben wir immer Zeit.
6: Ah, da lassen wir jeden Medrescher gerne für stehen.
4: Wir brauchen eure Hilfe. Im Internet steht, dass ihr auch Pumpen verkauft. Wir brauchen so eine. Ganz dringend.
1: Mama muss das nicht unbedingt wissen, wenn das okay ist.
5: So, so. Eine geheime Pumpe, was? Na, dann wollen wir mal schauen. Was genau soll es denn sein?
1: Für unsere Bewässerungsanlage.
6: Na, da weiß ich schon, welche ihr braucht. Die P70.
5: Ich frag gleich mal im Lager nach. Moment. Frank, schau doch mal bitte eben bei den Pumpen, ob wir noch eine von den P70 da haben.
7: Nee, die sind gestern alle raus.
5: Gestern?
7: Alle
5: auf einmal? Wie kann das denn sein? Na gut, danke dir. Schlechte Nachrichten, ihr Lieben. Offenbar wurden gestern alle unsere Pumpen auf einmal gekauft.
4: Was? Wer braucht denn so viele Pumpen auf einmal?
6: Das verstehe ich auch nicht.
2: Ich schon. Da will jemand verhindern, dass wir unsere Bewässerung wieder zum Laufen kriegen. Garantiert.
4: Boah, ist das gemein.
1: Und unsere Erdbeeren vertrocknen. Und wir können nicht die ganze Zeit von Hand wässern. Das schaffen wir nicht.
5: Ich schau mal in der Werkstatt nach, ob ich nicht noch irgendetwas finde.

0: Super, ihr habt die Pumpe. Komm, ich helfe euch, sie vom Anhänger zu heben.
1: Naja, leider nur ein ganz magerer Ersatz. Hm? Die richtigen Pumpen wurden gestern alle weggekauft. Sehr verdächtig. Oh. Jeder hat Onkel Achim noch gefunden, aber eigentlich ist sie viel zu alt, zu klein und sie frisst mega viel Strom. Die muss die ganze Nacht laufen, um genug Wasser zu pumpen. Das ist ökologisch eine absolute Katastrophe.
0: Aber besser als vertrocknete Erdbeeren.
1: Ja, das finde ich auch.
2: Und was, wenn die Pumpe wieder sabotiert wird?
0: Glaubt ihr etwa immer noch, dass jemand absichtlich unsere Erdbeeren vertrocknen lassen will?
1: Was glaubst du denn, wer die ganzen Pumpen ausgerechnet gestern aufgekauft hat? Das ist ja wohl kein Zufall.
0: Oh.
1: Aber wir werden den Bösewicht fangen. Du wirst schon sehen, Karlchen.

0: erstmal.
1: Ach, Gott sei Dank. Super, Karinchen.
0: So, Leute, kein Grund zur Entspannung. Weiter geht's.
2: Boah, Käthe, was denn jetzt? Chill doch mal.
3: Ich heiße Kate.
0: Wir stellen unserem Schurken eine Falle. Damit, dass wir eine neue Pumpe haben, hat er nicht gerechnet. Hä? Ich wette, er wird versuchen, die auch wieder lahmzulegen. Oh. Und dann erwischen wir.
3: Ich weiß auch schon wie.
0: Ich installiere jetzt ein Versteckenklingeldraht direkt hier an der Pumpe. Der führt aus dem Häuschen rüber zum Tor.
3: Wenn jemand an der Pumpe zu schaffen macht, klingelt hier diese Fahrradklingel. Und Karlchen ist sofort alarmiert.
0: Carina, du bist ein Genie.
1: Was würden wir nur ohne dich machen, mein Karinchen?
2: Bist du denn sicher, ob du ihn auch schnappen kannst, Karlchen? Oder sollte es vielleicht lieber bei mir klingeln?
0: Nein, Mama und Papa dürfen davon nichts mitkriegen. Du packst das, oder?
1: Klar doch. Ihr könnt euch auf euren Anführer verlassen.
3: Gut zu wissen, lieber Erdbeer.
1: Die drei Geschwister konnten natürlich nicht einschlafen. Sie waren zu gespannt, ob der Saboteur wohl wieder zuschlagen würde. Erst spät in der Nacht fielen ihnen in ihren Zimmern schließlich die Augen zu. Nur ich schlief schon nach wenigen Sekunden ein. Denn ich kann immer gut schlafen.

0: Schon wieder vorbei, die Nacht.
1: Aber warum ist es denn draußen noch so dunkel?
0: Ach, du liebes Bisschen. Oh Gott, oh Gott, oh Gott, oh Gott. Die Klingel. Ich muss los.

0: Hallo? Ich mach jetzt Licht an. Nicht erschrecken, Karlchen. In Ordnung? Nichts zu sehen. Nichts zu hören. Niemand da. Gott sei Dank. Aber warum höre ich denn gar nichts? Warum läuft die Pumpe nicht?
1: Die Ersatzpumpe war spurlos verschwunden.
0: Oh.
2: Guten Morgen, liebe Hörer. Ein neuer Sommertag erwartet uns. Genau wie der gestrige hat auch dieser seinen Namen redlich verdient. Sonnenschein, soweit das Auge reicht. Und Temperaturen zum Dahinschmelzen. Durch die anhaltende Dürre steigt allerdings die
0: Eisbahngefahr. Bist du hier in der Küche? Schönster Sommer, aber für mich eine richtige Misere. Wenn es nicht regnete, dann würden die Erdbeeren vertrocknen. Und ich war schuld. Ich war einfach zu langsam. Wie sollte ich das meiner Karlsbande beichten? Sie hatten sich doch auf mich verlassen. Ich brauchte dringend Stärkung und Inspiration. Oma, ich bräuchte ein bisschen Nachschub von der Erdbeermarmelade.
3: Keine da. Wo heißt denn?
4: Karlchen! Und? Hat's geklingelt?
0: Ja, hat es. Aber ich war zu langsam. Die Pumpe ist weg.
4: Wie weg?
0: Geklaut. Fujikado.
5: So ein Mist.
0: Ich weiß. Ich habe versagt. Auf ganzer Linie.
4: Ach Quatsch, Kali. Das macht doch nichts.
5: Natürlich macht das was.
6: Was macht was?
5: Karlchen hat den Schurken entwischen lassen. Mit der Pumpe.
4: Was?
5: Unser allerletzten.
0: Oh.
5: Die ist jetzt also auch Fujikado.
4: Nicht dein Ernst. Du bist gemein. Dann gießen wir ihn wieder mit Schläuchen.
0: Karinchen, das ist wirklich lieb von
5: so
0: dir.
5: So ein Bockmist. Das war unsere letzte Chance.
4: Oh, jetzt hör auf Karlchen rumzuhacken. Siehst du denn nicht, dass er auch so schon traurig ist?
5: Hey, zu Recht.
4: Jetzt hört auf zu streiten. Das hilft doch auch nicht weiter. Wir müssen jetzt überlegen, was zu tun ist.
0: Kasimir hat recht. Ich richte doch nur Unheil an. Erst mache ich die Pumpe kaputt, dann spritze ich euch alle pitschnass. Und jetzt ist meinetwegen auch noch der Pumpenräuber entkommen. Ohne mich seid ihr besser dran. Ich sag mal lebewohl.
4: Karlchen, warte! Karlchen, das ist doch alles...
5: Carina, lass ihn. Karlchens verrückte Ideen waren echt nicht das, was wir gebraucht haben.
4: Du bist fies und gemein! Du hast keine Ahnung, wie Karlchen sich jetzt fühlt! Bestimmt ist er...
5: Oh, dass er seine Ruhe hat.
4: Oh, so ein Quatsch. Karlchen war noch nie gern allein.
5: Tja, er hat ja noch Magnus. Oh,
4: als ob... Aufhören, habe ich gesagt. Schluss jetzt. Aber Karlchen ist traurig. Er glaubt, er ist schuld daran, dass die Erdbeeren vertrocknen.
5: Er ist zu spät bei der Pumpe gewesen. Sie ist weg.
4: Es gibt nur einen Weg. Wir müssen es schaffen, den Täter zu stellen. Dann ist Karlchen entlastet.
5: Und wie willst du das anstellen?
4: Ich weiß es noch nicht. Aber als erstes müssen wir so oder so... Die Erdbeeren wässern.
5: Genau. Also, ab an die Schläuche.

0: Magnus, du bist ja gar nicht online.
1: Ich arbeite gerade an meiner Kamerapräsenz.
0: Ich sehe gar keine Kamera.
1: Ich übe ja noch. Aha. Man muss den Menschen da draußen nur das Gefühl geben, dass man für sie da ist.
0: Ja, ich könnte ein bisschen Trost gebrauchen. Ach, ich bin ein Versager. Wegen mir werden die Erdbeeren vertrocknen und keiner liebt mich.
1: Ach, Karlchen, auf diesem Hof werden niemals die Erdbeeren vertrocknen. Das wird Opa Karl nicht zulassen.
0: Aber ich bin schuld, dass die Pumpe weg ist. Alle hassen mich.
1: Du löst starke Gefühle aus. Das ist eine große Leistung. Du solltest stolz auf dich sein. Du stehst im Rampenlicht. Etwas, wovon viele andere nur träumen können. Wofür sie hart arbeiten, weißt du?
0: Magnus, das ist so lieb von dir, dass du mich aufbauen willst.
1: Schon gut, schon gut. Keine Umarmung, bitte. Ich bin schon bereit für die Aufnahme.
0: Ich verstehe schon. Du hast Wichtigeres zu tun. Dann will ich dich nicht länger stören.
1: Danke. Machst du bitte die Tür zu?
0: Mach's gut, Stubentiger. Ich werde dich vermissen.
2: Ich werde euch alle vermissen.
0: Ich schnürte also meine bescheidene Habe zusammen, um mich auf den Weg in die endlose Weite zu machen. Nur meine geliebte, treue Ukulele sollte mich begleiten. Ich habe mir dabei extra viel Zeit gelassen, damit die Karlsbande eine Chance hätte, mich aufzuhalten. Aber leider kam keiner. Außerdem habe ich meine Halskette mit der magischen Ampulle auf mein Kopfkissen gelegt. Wenn sie das sehen würden, wüssten sie, dass ich wirklich weg bin. Ich wollte ja eigentlich gar nicht gehen. Ich wollte doch nur, dass mich jemand ein wenig tröstet. Nun ja, die Ruhe der Prärie würde mein wundes Herz heilen. Also, es ist echt nicht leicht dafür, die richtigen Worte zu finden. Ich war dabei, meine besten Freunde, meine geliebte Bande, meine Erdbeeren für immer hinter mir zu lassen. Oder zumindest für ein Weilchen. Noch immer kam niemand. Dann musste ich wohl in den sauren Apfel beißen und erstmal aufbrechen.
1: Katjen, bist du noch da? Hast du gerade gesagt, du wirst mich vermissen? Was meinst du damit, Karlchen? Ich habe zwar nicht wirklich zugehört, aber er hat doch gesagt, er wird mich vermissen. Wer wird uns vermissen? Was soll denn das heißen? Was ist denn los mit dem alten Fellklops?
0: Magnus hatte es zunächst nicht wahrhaben wollen. Er konnte die Wahrheit nicht verkraften. Sie war einfach zu schmerzlich für ihn. Ich war Mutterseelen allein auf dem Weg in die Verbannung. Und erst jetzt, ganz allmählich, konnte sich Magnus seiner eigenen Trauer, seinem Verlust stellen.
1: Ist dieser durchgeknallte Erdbeer jetzt ernsthaft abgehauen oder was? So richtig? Für immer? Was für eine Drama-Queen. Dem ist aber auch gar nichts peinlich. Und wer muss es wieder ausbügeln? Der Magnus natürlich. Und? Hat er ein Handy dabei? Natürlich nicht. Ist hier irgendjemand in Rufweite? Fehlanzeige. Wer muss also wohl oder übel nach draußen, um den anderen Bescheid zu sagen? Richtig. Ich. Mausgerechnet ich. Das ist das letzte Mal in diesem Jahr, dass ich den Turm verlasse. Das sage ich euch. Ganz ruhig. Ich tue das für Karlchen. Alle Krankheiten und Gefahren, die dort draußen im Dschungel lauern, nehme ich auf mich, um dir aus der Misere zu helfen, Karlchen. Hörst du? Ich werde es schaffen. Ich bin ein mutiger Tiger. Und ich verfluche diesen alten Erdbär. Ich kett. Alles voller Getier. Ich glaube, ich überlege es mir anders.
3: Hoho. Ist jemand zu Hause?
1: Ach du Schreck, was macht denn die Deppner hier? Oh mein Katzenhaar, hätte die mich gesehen?
4: Frau Deppner, so ein seltener Besuch hier bei uns. Was verschafft uns denn die Ehre?
3: Oh, ich wollte nur mal vorbeischauen. Aber wenn ich störe...
4: Weg ist sie wieder. Merkwürdige Frau.
0: Aber letztendlich sind sogar Digitalkater soziale Wesen und das Gute siegt immer. So hat Magnus, nachdem Frau Deppner auf ihrem Hoverboard wieder davongeschwebt war, seine Angst überwunden, um Käthe und den anderen von meiner Abreise zu berichten. Jetzt, wo ich nicht mehr Anführer der Bande sein konnte, mussten sie ja ganz alleine entscheiden, was zu tun war.
5: Carina, geh mal in die Werkstatt oder so. Ich habe Mama gesagt, dass wir jetzt nochmal von Hand wässern, weil du die Pumpe in Ruhe ölen willst.
6: Okay, kein Problem. Verschwundene Pumpenölen ist einer meiner Lieblingsbeschäftigungen.
7: Na toll, die darf abhauen und ich muss hier weiter die blöden Schläuche schwenken.
1: Ach. Da seid ihr.
5: Magnus, was machst du denn hier draußen?
1: Wie schmutzig machen, was denn sonst? Alles nur für euch. Beziehungsweise für Karlchen.
7: Aha. Und was soll das heißen?
1: Karlchen ist abgehauen.
5: Was?
1: Also so richtig.
6: Erzähl keinen Quatsch.
5: Abgehauen? Niemals.
1: Doch, glaubt mir, er hat den Hof verlassen. Für immer.
5: Hä?
1: Er war erst bei mir und ist dann völlig deprimiert gegangen.
7: Oh nein. Na, das wundert mich jetzt nicht.
6: Das kann nicht sein. Karlchen ist niemals traurig. Hm.
7: Der liegt nur in seinem Bett und nascht heimlich Erdbeerbonbons.
1: Leute, glaubt ihr im Ernst, ich würde hier in der Botanik rumstapfen? Wie so ein Hausschwein, wenn das nicht ein absoluter Notfall wäre. Er hat sogar seine Ukulele mitgenommen.
5: Okay, wir müssen sofort los und ihn suchen. Auf zum Turm!
1: Hallo? Nicht klar. Lauft euch schon mal vor. Ich finde schon alleine meinen Weg nach Hause.

0: ist er nicht.
1: Oh, Akasi, hilf mir mal, das Sofa wegzuschieben. Er hat sich bestimmt nur dahinter versteckt. Komm. Guck mal hier, eine Nachricht. Hä? Und hier liegt seine Halskette mit der Ampulle.
0: Das heißt nichts Gutes. Gepäht, das dauert ja ewig.
2: Mann, ihr zwei seid echt unmöglich.
1: Kate, bitte. Kannst du bitte vorlesen, was hier steht?
2: Kasi, gibst du mir die andere Hälfte?
0: Wie bitte?
1: Mann, er tut nur so, als ob so ein Hörgerät aus ist.
0: Gar nicht.
1: Ha, erwischt.
0: Nö. Hier, bitte.
3: Die Karlsbande las also den unglaublich traurigen Brief ihres ehemaligen Anführers. Na gut, ich gebe es zu, ich habe ein bisschen übertrieben. Aber mir war halt so richtig, richtig hoffnungslos zumute. Ich musste mir eine neue Heimat suchen, wo ich niemandem mehr zur Last fallen würde. So sollte sich der Brief jedenfalls anhören.
4: Oh,

0: dringend, mein Herr.
1: Ich blickte vorsichtig über die Schulter, um zu sehen, ob die anderen hinter mir herkommen. Doch niemand war zu sehen. Vor mir tauchten die fernen Berge am Horizont auf. Ach, dort gab es vielleicht eine alte, verlassene Höhle für mich. Ich brauche ja nicht viel. Mit einer kleinen Bank davor. Dann könnte ich aus der Ferne noch den Erdbeerhof erahnen. Ach, es würde dort ganz schön einsam werden. Ich würde mich mit kleinen Walderdbeeren begnügen müssen. Die würden wenigstens nicht meinetwegen vertrocknen und verschrumpeln zu kleinen, faltigen, zähen, unansehnlichen und unaromatischen.
2: Karlchen!
1: Ja, aber... Oh, ist das... Das sind ja... Meine Karlsbande.
2: Beine? Schalsrande? Hä? Was soll das denn sein?
1: Oh, Kasimir, komm her in meine Arme.
2: Das Brummen will ich in voller Lautstärke hören.
3: Hey, ich will auch.
2: Ich bin so froh, dass wir dich gefunden haben.
1: Ich auch. Es tut mir so leid, dass ich mich nicht verabschiedet habe. Ich hab's einfach nicht übers Herz gebracht. Es tut gut, euch jetzt noch ein letztes Mal zu drücken und zu knuddeln, ehe ich endgültig Lebewohl sagen muss.
3: Kali, das ist doch Quatsch. Von wegen Lebewohl. Hm? Wenn schon wohl, dann du spielst ja wohl.
2: Die Pumpe ist nicht deinetwegen im Eimer. Da will uns jemand ganz gezielt das Wasser abdrehen. Aber noch sind die Erdbeeren nicht vertrocknet. Dafür haben wir schon gesorgt.
1: Aber ich habe nur Mist gebaut und alles immer noch schlimmer gemacht.
2: Und wenn schon. Das war doch keine Absicht. Wir lieben dich. Ohne Wenn und Aber. Mhm. Wir brauchen dein Elan und deine Zuversicht.
3: Und dein gigantisches Herz. Und deine verrückten Ideen.
2: Ja. Hey, der Karlshof ohne Karlchen? Das ist wie Schlagsahne ohne Erdbeeren. Völlig sinnlos.
3: Wir werden niemals zulassen, dass du uns verlässt. Niemals. Du bist Teil unserer Familie. Für immer.
1: Das ist wirklich lieb von euch. Aber was wird Mama Karl dazu sagen? Ich hab sie angelogen. Und Opa Karl? Ich hab seine Erdbeeren in Gefahr gebracht.
2: Wir finden raus, wer hinter der ganzen Sache steckt. Und dann wissen alle Bescheid, dass du damit nichts zu tun hast.
1: Seid ihr euch wirklich sicher?
2: Hundertprozentig. Wir sind die Karlsbande.
3: Und ohne dich hätten wir gestern nicht geduscht. Und Kasimir würde immer noch nach Schweiß müffeln.
2: Ey, ja? Okay, hast recht.
3: Okay, also los, Karlsbande. Wir haben viel zu tun.
1: Kasimir nahm mich hinten auf den Gepäckträger. Was für ein tolles Gefühl, so durch die Landschaft zu sausen und mich dabei sanft an seinen Rücken zu schmiegen.
2: Karlchen, du drückst mir die Luft ab.
3: Pass auf, dass deine Beine nicht in die Speichen kommen.
1: Ei, ei, Captain, ich stell sie einfach hier ab.
3: Jetzt hast du den Dynamo angeschaltet.
2: Karlchen, es ist hellichter Tag. Wir brauchen kein Licht. Und du bist auch schon schwer genug. Außerdem musst du echt auf deine Füße aufpassen. Bitte.
1: Oh, entschuldige bitte. Ich mach ihn wieder.
2: Wir brauchen einen Plan, wie wir die Erdbeeren retten. Wenn die Pumpe nicht mehr geht, dann... Karinchen, kannst du nicht den Motor aus Opas Trecker in die Pumpe einbauen? Oh, Karlchen, deine Füße. Weg von den Speichern.
1: Hä? Oh, Entschuldigung, keine Absicht.
2: Ich glaube nicht, dass Opa das so lustig fände.
3: Vielleicht könnten wir das Quellwasser aus den Bergen auf die Felder leiten.
2: Gute Idee. Und wie?
3: Mit einem Kanalsystem. So wie bei den alten Ägyptern.
2: Oh, Karlchen, willst du dir die Zähne einquetschen?
1: Ich weiß, sorry. Meine Tatzen sind einfach sehr solide gebaut.
2: Ja. Ich will ja nicht die Spielverderberin sein, aber bei den Ägyptern, da haben Millionen Sklaven gegraben. Das schaffen wir niemals zu viert.
1: Na, Magnus ist doch bestimmt auch mit dabei.
2: Genau, ausgerechnet der.
3: Miau, gibt das Klicks?
2: Nein. Wir müssen irgendwie einen Weg finden, die alte Bewässerungsanlage wieder zum Laufen zu kriegen.
3: Dafür brauchen wir eine Pumpe. Und wir haben nur die alte kaputte, ohne Motor. Verdammte Axt! Karlchen! Wenn du unbedingt willst, dass der Dynamo läuft, dann halte ich eben an und du kannst ihn anschalten. Aber dann musst du auch treten.
0: Genau, das ist es! Karlchen, du bist genial!
1: Bin ich?
3: Er?
1: Bin ich? Wenn du in die Pedale trittst, läuft der Dynamo und das Licht geht an. Mein Motor.
3: Ja.
2: Natürlich. Wir benutzen ein Fahrrad, um die Pumpe anzutreiben. Wie bei einem Dynamo.
0: Wir brauchen einen menschlichen Pumpenmotor.
2: Ja.
1: Ich bin ja wirklich genial.

0: wir zurück auf dem Hof waren, hat Karina sich an die Arbeit gemacht. Mit meiner fachmännischen Hilfe natürlich. Wir wollten die Pumpe unbedingt noch heute einsetzen. Die Idee war im Prinzip ganz einfach. Wir bauten eine Halterung für ein altes Fahrrad, sodass das Hinterrad in der Luft hing. Jetzt konnte man darauf radeln, ohne dass es losfuhr. Das Ganze stellten wir dann in das Pumpenhäuschen. Jetzt mussten wir nur noch die alte Pumpe etwas umbauen, sodass sie über eine Rollenkette mit dem Hinterrad des Fahrrads verbunden war. Wie gesagt, genial.
1: Gib mir mal den Achterschlüssel.
0: Den hier?
1: Ja, danke. So, ich habe jetzt die Pumpenwelle verlängert. Und mit einem Zahnkranz versehen. Jetzt noch die Kette aufziehen und mit dem Kranz am Drahtesel verbinden. Okay, die sitzt. Ich denke, wir sind bereit.
0: Wenn ich mich jetzt auf das Rad setze und in die Pedale trete, kann ich so die Pumpe antreiben und das Wasser zum Sprudeln bringen?
1: So ist der Plan.
0: Oh, Karinchen, du kommst mal ganz groß raus.
1: Wollen wir mal eine Runde drehen?
0: Ausgezeichnet.
2: Ja, super.
0: Tritt in die Pedale.
2: Lass es. Mach ordentlich rein.

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1: Gute Nachrichten fürs Dach. Dachziegel, die sich der Jahreszeit anpassen. So etwas gibt es zwar noch nicht auf dem Markt, aber zumindest als Prototyp. Durch eine spezielle Oberflächenstruktur kühlen die Ziegel im Sommer mit Reflexion ab und im Winter absorbieren sie die Wärme.
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Guten Morgen oder Moin Moin, wie man in Warnemünde sagt. Das Karls am Pier 7 ist auch schon wach und ihr startet gut in diesen Morgen.

0: Schönen guten Tag und guten Morgen an dieser Stelle. 9:30 ist es und das Leben ist längst schon auf Sendung. Also für die Jahreszeit ist es eindeutig zu kühl. Und damit sind wir hier beim Wetterupdate im Karlserlebnisradio. Heute Maxi-Werte von 8 Grad am Karlserlebnisdorf in Zirkow auf Rügen. Und 18 Grad bekommen wir am Karlserlebnisdorf in Elztal bei Berlin. Dazu ein schwacher bis mäßiger Wind, an der Küste auch mal ein paar stärkere Böen aus westlichen Richtungen.
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1: Sie waren wohl eine der größten Skandalbands der 90er. Auf der anderen Seite hatte die Bloodhound Gang aber auch einige große Erfolge zu feiern, was sicher mit ihren verrückten Auftritten, aber auch mit guter Musik zu tun hatte. 1992 gründete sich die Gruppe übrigens als Depeche Mode Coverband. 7 Jahre und etliche Konzerte in Clubs dauerte es, bis die US-Amerikaner um Sänger Jimmy Pop und Bassist Evil Hasselhoff ihr großes Ziel erreicht hatten: Welterfolg. Im September 1999, kurz vor der Jahrtausendwende, war es dann soweit, die Bloodhound Gang landete mit The Bad Touch ihren größten Erfolg. Eltern waren erschrocken, als sie den Text hörten, geht es in ihm doch um animalischen Sex. Sänger Jimmy Pop hatte zuvor im Fernsehen Tiere beim Sex gesehen und meinte, daraus kann man doch mal einen Text machen. The Bad Touch war das Ergebnis. In Deutschland wurde der Song eine Nummer 1. Vor allem Auftritte von der Bloodhound Gang wurden zum Schrecken der Veranstalter. Da spielte Evil Hasselhoff auch mal nackt den Bass, zeigte sein bemaltes Genital oder steckte Bandmitglieder mit dem Kopf in seine schweißige Achsel. Die Aufmerksamkeit war den Jungs damit sicher. The Bad Touch und das Video trugen ebenso dazu bei, wo die Bloodhound Gang als verkleidete Affen einige anstößige Szenen hatte. Der Titel selbst aus 1999 ist aber auch heute noch eine oft und gern gehörte Nummer.

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1: Wenn der Bauer gar nichts tut, ist das Wetter meistens gut.

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1: Gute Nachrichten für den Regenwald. Der Bäcker Ludovic Gerbuin hat eine bessere Verwendung für altes Brot, als es wegzuwerfen. Er rettet damit den Regenwald. In seiner Bäckerei in Mosingen bei München röstet und zermalmt Gerbuin sein übrig gebliebenes Brot und schickt die Krümel dann an ein Labor, in dem aus den Brotresten Hefeöl wird. Damit ersetzt der Bäcker Palmöl. Denn Ölpalmen werden oftmals dort angepflanzt, wo eigentlich Regenwald wachsen sollte.
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3: Hallo und Tag gesagt, ich bin der Wetterwerner. Euch einen schönen Samstag, ein schönes Wochenende. Ich habe mal in den Kalender geschaut, heute am 17. Mai. Ja, da war vor 33 Jahren der Start von der ersten Ausgabe von Bravo TV. Ach, was habe ich das geliebt damals. Habe ich immer geschaut bei RTL 2. Vielleicht seid ihr ja auch die Generation, die heute vor 33 Jahren vorm Fernseher saß und die erste Ausgabe von Bravo TV geschaut.

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0: Das Wetterupdate für diesen Samstag mit dicken Wolken auf dem Radar, die immer mal wieder Regen rauslassen und auch deutlich kühle Temperaturen. Für Mitte Mai doch recht kalt mit nur 8 Grad am Strand und 18 im Land. An der Küste kommt noch ein starker stürmischer Wind aus westlichen Richtungen dazu.
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1: Der Udo wohnt in der Nähe von Nürnberg und hat auch eine ganz besondere Geschichte rund um Karls.
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1: Gute Nachrichten für alle, die gern Danke sagen. Dankbarkeit tut nicht nur dem Gegenüber gut, sie macht auch dich selber glücklicher und gesünder. Studien aus England zeigen, wer regelmäßig Danke sagt, ob mündlich oder schriftlich, fördert seine physische Gesundheit, schläft besser, hat seltener Bluthochdruck und pflegt engere soziale Beziehungen. Selbst das Schreiben von Dankesbriefen kann dein Wohlbefinden langfristig steigern. Und wer Danke erfährt, tut auch selbst häufig Gutes weiter.
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3: Tag gesagt, ich bin der Wetter Werner, euch einen schönen Samstag und heute ist es soweit. Zum 70. Mal gibt es den Eurovision Song Contest in Österreich, heute mit dem Finale und wir drücken natürlich Sarah Engels die Daumen, die Deutschland heute vertritt. Und noch mehr gute Musik gibt's hier bei uns im Erlebnisradio. Ich bin der Wetter Werner, Tag gesagt und schönes Wochenende.

0: Im Karls Erlebnisradio hört ihr jetzt Karls Fan Kim und sie hat uns mal erzählt, warum sie immer gern zu Karls kommt.
1: Mit Karls verbinde ich zum größten Teil meine Kindheit, weil ich hier groß geworden bin und ganz viele Kindergeburtstage hier gefeiert habe und auch regnerische Tage hier verbracht habe. Ich war auf jeden Fall ganz viel spielen, ich habe ganz viele Aktivitäten hier unternommen und vor allem ganz viel Zeit im Tobeland verbracht.
0: Ja, und wir toben uns jetzt auch weiter aus mit dem besten Musikmix hier vom Karls Erlebnisradio.

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Ob Mensch oder Maschine, alle, die jetzt, wie wir schon, im ersten Arbeitsstress sind, bekommen gleich seelische Unterstützung mit der passenden Musik hier bei Karls Erlebnisradio.

0: Das Wetterupdate für diesen Samstag mit dicken Wolken auf dem Radar, die immer mal wieder Regen rauslassen und auch deutlich kühle Temperaturen. Für Mitte Mai doch recht kalt mit nur 8 Grad am Strand und 18 im Land. An der Küste kommt noch ein starker bestürmischer Wind aus westlichen Richtungen dazu.
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0: In Mittelsachsen und da erklärt uns mal die Vivi aus dem Karlsteam, wie denn eigentlich die Bonbons in der Bonbonmanufaktur hergestellt werden.
1: Wir kochen erst Zucker auf mit Wasser, dann kommt da noch Glukose rein, dann wird das alles aufgekocht bis 155 Grad, dann kommt das Aroma rein, wird einmal gut eingerührt, das wird alles dann auf unseren Kältetisch verteilt. Eine Seite für den Kern, eine Seite für den Mantel, dann kommen da jeweils Lebensmittelfarbe und Zitronensäure rein, je nachdem was für eine Sorte wir machen. Dann wird das Ganze mehrfach eingeschlagen, dass es eben ein bisschen runterkühlt, dass man das dann verarbeiten kann, weil am Anfang ist es ja natürlich noch sehr, sehr klebrig. Und sobald wir das dann mit den Händen weiter bearbeiten können, wird es geknetet und der Mantel geht auf den Wärmetisch, der Kern wird über den Streckhaken gezogen. Dann wird das Ganze zusammengefügt zu einem Riesenbonbon. Also wir machen hier eine Masse von ungefähr 15 Kilo. Und dann wird aus der Riesenbonbonmasse mehrere Stangen gezogen, die werden dann klein gehackt und das Ganze wird abgefüllt.
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1: Gute Nachrichten fürs Dach. Dachziegel, die sich der Jahreszeit anpassen. So etwas gibt es zwar noch nicht auf dem Markt, aber zumindest als Prototyp. Durch eine spezielle Oberflächenstruktur kühlen die Ziegel im Sommer mit Reflexion ab und im Winter absorbieren sie die Wärme.
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3: Tag gesagt, ich bin der Wetterwerner im Wochenende. Ja, so kann man es natürlich auch sagen. Ja, ein Versprecher muss auch mal sein. Heute Abend, da startet zum 70. Mal der Eurovision Song Contest live aus Österreich mit Sarah Engels, die Deutschland vertritt. Wir drücken dann natürlich die Daumen und noch mehr Musik gibt's hier bei uns im offiziellen Radio.

0: Unsere Karlsianerin Vivian kennen vielleicht die einen oder anderen aus unserem Karlserlebnisdorf in Rövershagen bei Rostock. Vivian findet ihr meist im Bonbonland da direkt an unserer Kuscheltiermaschine. Vivi, wie funktioniert das denn genau, wenn man bei uns ein Kuscheltier haben möchte?
1: Also erstmal sucht man sich ein Kuscheltier aus. Da gibt es ein Probekuscheln. Dann kommt das Wichtigste, und zwar das Herz. Das können sich die Kinder dann aussuchen. Das wird dann jetzt ins Kuscheltier gelegt. Und dann gibt es zwei Möglichkeiten, das Kuscheltier endgültig zum Leben zu erwecken. Entweder man flüstert ihm ganz leise einen Wunsch zu, oder man pustet Leben rein mit ganz viel Kraft. Und dann wird es zugemacht und dann gibt es eine schöne Geburtsurkunde, wo wir ihm dann einen Namen geben, sprich die Taufe dann geben.
0: Und hast du ein Lieblingskuscheltier? Was wird dann so immer am meisten genommen?
1: Also die Nummer 1 bei uns ist unser Flopsy. Also ich nenne es Flopsy, es ist unser großer grauer Hase. Der hat Schlappaugen, der hat Schlappbeine, Schlapparme, absolut perfekt und so einen richtig großen, dicken Bauch dann.
0: Ja, also den bekommt man ja auch bei uns in Frieders Hofküche, ne? Also schaut doch gerne mal wieder vorbei in einen der vielen Karls Erlebnisdörfer. Wir freuen uns auf euren Besuch.

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1: Wenn Vater und Bruder schon erfolgreiche Musiker waren und sind, dann will es auch die Schwester wissen. Kim Smith. Kim wer, fragen jetzt sicher viele. Okay, gemeint ist Kim Wilde, die den Künstlernamen ihres schon in den späten 50ern erfolgreichen Vaters Marty übernahm. Nach einem ersten Hit 1981 dachten viele, es könnte bei Kim Wilde eine Eintagsfliege gewesen sein. Doch Vater und Bruder Ricky legten als Produzenten jetzt erst richtig los und prompt schlug auch die zweite Single ein. Im April 1981 kam die in Familienarbeit geschriebene New Wave Single Shackled Love heraus. Shackled Love, karierte Liebe, klingt dabei nach einem Stoffmuster. Hintergrund ist aber ein Lied über eine schmerzhafte Beziehung. Es soll auch autobiografische Züge der Eltern von Kim haben. Die Single schoss auf Platz 2 der deutschen Charts und wurde damit zu einem der erfolgreichsten Songs der blonden Britin. Weltweit erreichte Shackled Love die Top 10, Kim Wilde war spätestens jetzt ein Superstar der 80er. Bis Ende des Jahrzehnts hielt der Erfolg an, neben Madonna und Cyndi Lauper zählte Wilde zu den weiblichen Hitgaranten. Später erlangte die 1960 geborene Sängerin auch große Bekanntheit im britischen Fernsehen als Landschaftsgärtnerin und erlebte mit fast 40 noch doppeltes Mutterglück. An das alles dachte die junge Kim Wilde 1981 sicher noch nicht, als mit Shackled Love eine lange, erfolgreiche Musikerkarriere begann.

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0: Das Wetterupdate für diesen Samstag mit dicken Wolken auf dem Radar, die immer mal wieder Regen rauslassen und auch deutlich kühle Temperaturen. Für Mitte Mai doch recht kalt mit nur 8 Grad am Strand und 18 im Land. An der Küste kommt noch ein starker bestürmischer Wind aus westlichen Richtungen dazu.
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0: Herzlich willkommen hier in deinem Karls-Erlebnisdorf. Hier läuft das Karls-Erlebnis-Radio. Ja, das ist der hauseigene Radiosender von Karls. Und bei uns am Mikrofon ist jetzt die Lucy. Die war das erste Mal im Karls-Erlebnisdorf in Lockstedt zu Besuch.
1: Ich freue mich riesig. Und als ich hierher gekommen bin, es war, als wäre ich in so einem Film. Also, ich freue mich total und ja, ich bin total aufgeregt und erwarte wirklich Positives.
0: Warst du denn schon mal in einem Karls?
1: Ja, bei der polnischen Grenze. Und da ist mir die Erdbeermarmelade sehr im Kopf geblieben. Die war wirklich lecker. Und eine Erdbeerbratwurst habe ich gegessen. Das war dann auch so eine Sache für sich. Nicht meins, aber war cool zu erfahren.
0: Ja, man muss auch ein paar Sachen ausprobieren. Ne? Es gibt jedenfalls immer was zu entdecken in jedem Karls-Erlebnisdorf. Egal ob zu essen oder zu trinken oder natürlich das ein oder andere Fahrgeschäft, was mal so ausprobiert werden muss. Wir freuen uns, wenn du uns bald wieder besuchen kommst. In der Zwischenzeit bringen wir dir das Karls-Gefühl nach Hause mit dem Karls-Erlebnisradio.

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1: Gute Nachrichten für den Regenwald. Der Bäcker Ludovic Gerbuin hat eine bessere Verwendung für altes Brot, als es wegzuwerfen. Er rettet damit den Regenwald. In seiner Bäckerei in Mosingen bei München röstet und zermalmt Gerbuin sein übrig gebliebenes Brot und schickt die Krümel dann an ein Labor, in dem aus dem Brotresten Hefeöl wird. Damit ersetzt der Bäcker Palmöl. Denn Ölpalmen werden oftmals dort angepflanzt, wo eigentlich Regenwald wachsen sollte.
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2: 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Tag gesagt und grüße miteinander. Ich bin der Wetterwerner. Ich habe hier für euch den besten Musikmix und gleich wieder eine Zahl des Tages. Das ist ja immer eine Zahl aus dem Karls-Universum. 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Und mehr Musik findet ihr einfach dem, der jetzt einfach dranbleibt.
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0: hier läuft das Karls Erlebnisradio und fast täglich bekommen wir von euch die Frage, wann wird denn eigentlich das Karls Erlebnisdorf in Plech in Bayern fertig? Oder wann eröffnet ihr eigentlich das Karls Erlebnisdorf in Bispingen in Niedersachsen? Oder ist das Karls Erlebnisdorf in Oberhausen im Ruhrgebiet denn bald fertig? Oder was ist eigentlich mit dem Karls Erlebnisdorf in Wernigerode? Ja, da fragt ihr immer, wie lange das noch dauert. Ich frage unseren Experten mal, ja, wie lange dauert das denn noch?
1: Das dauert so lange, wie es dauert.
0: Danke an unseren Experten, Herrn Bulle von Pepperwoods. Und alle weiteren Infos gibt's natürlich hier von unserem Karls-Expertenteam im Karls-Erlebnis-Radio. 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

Sag mal, hast du heute eigentlich schon mal "Ich liebe dich" gesagt? Also ich schon, ja. Diese Liebeserklärung gilt natürlich nur unserer Musik hier bei Karls Erlebnisradio, die wir ja alle so lieben. Und darum gibt's von mir jetzt hier Nachschlag in Sachen Musik.

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0: Das Wetterupdate für diesen Samstag mit dicken Wolken auf dem Radar, die immer mal wieder Regen rauslassen und auch deutlich kühle Temperaturen. Für Mitte Mai doch recht kalt mit nur 8 Grad am Strand und 18 im Land. An der Küste kommt noch ein starker stürmischer Wind aus westlichen Richtungen dazu.
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0: nehme euch jetzt mit hinter die Kulissen. Hier läuft das Karls-Erlebnisradio. Tag gesagt, ich bin der Wetterwerner und der Tobias ist hier bei uns aus dem Karls-Team und ist gerade Probearbeiten bei uns im Karls-Erlebnisdorf in Döbeln in Mittelsachsen. Was machst du denn?
1: Ich bin aktuell hier zum Einarbeiten, komme eigentlich aus dem Einzelhandel, war davor 8 Jahre lang in einem großen Freizeitpark in Deutschland, Moviepark Germany, sag ich einfach mal so. 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Das finde ich und schätze ich sehr an Karls, dass auch Ideen wahrgenommen, aufgenommen und umgesetzt werden. 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
0: Tobias aus unserem Karls-Team war das, den ihr dann ab Sommer im Karls-Erlebnisdorf in Oberhausen finden werdet.

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1: Gute Nachrichten für alle, die gern Danke sagen. Dankbarkeit tut nicht nur dem Gegenüber gut, sie macht auch dich selber glücklicher und gesünder. Studien aus England zeigen, wer regelmäßig Danke sagt, ob mündlich oder schriftlich, fördert seine physische Gesundheit, schläft besser, hat seltener Bluthochdruck und pflegt engere soziale Beziehungen. Selbst das Schreiben von Dankesbriefen kann dein Wohlbefinden langfristig steigern. Und wer Danke erfährt, tut auch selbst häufig Gutes weiter.
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0: Das Wetterupdate für diesen Samstag hier im Karlserlebnis Radio. Und das sieht recht wechselhaft aus. Nur wenig Sonne, dickere Wolken, die immer mal wieder Regen rauslassen und deutlich kühle Temperaturen für Mitte Mai, doch zu kalte 8 Grad am Strand und 18 im Land. An der Küste auch noch ein starker stürmischer Wind aus westlichen Richtungen.
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1: Gute Nachrichten fürs Dach. Dachziegel, die sich der Jahreszeit anpassen. So etwas gibt es zwar noch nicht auf dem Markt, aber zumindest als Prototyp. Durch eine spezielle Oberflächenstruktur kühlen die Ziegel im Sommer mit Reflexion ab und im Winter absorbieren sie die Wärme.
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3: Hallo und Tag gesagt, ich bin der Wetterwerner. Euch einen schönen Samstag, ein schönes Wochenende. Ich habe mal in den Kalender geschaut, heute am 17. Mai. Ja, da war vor 33 Jahren der Start von der ersten Ausgabe von Bravo TV. Ach, was habe ich das geliebt damals. Habe ich immer geschaut bei RTL 2. Vielleicht seid ihr ja auch die Generation, die heute vor 33 Jahren vorm Fernseher saß und die erste Ausgabe von Bravo TV geschaut.

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2: Olivia Newton-John hatte an der Seite von John Travolta in den späten 70ern weltweit Erfolg mit dem Rockabilly-Musikfilm Grease. Und weil der ordentlich Geld in die Kasse spülte, sollten auch die 80er mit ihr als Starbesetzung mit einem Musikfilm eingeleitet werden. Allstar Gene Kelly und Nachwuchstalent Michael Beck wurden zusätzlich ins Boot geholt und mit Jeff Lynne vom ELO, ein damals absoluter Megastar in Sachen Musik, mit dem Soundtrack beauftragt. Xanadu sollte der Film heißen, der sich rund um einen Kulissenmaler, eine außerirdische Muse und eine Rollschuh-Disco dreht. Der Film floppte an den Kinokassen dermaßen, dass er sogar die Goldene Himbeere für den schlechtesten Film 1980 bekam. Aber die Filmmusik sorgte in den Charts für vordere Plätze. Vor allem der Titelsong, gesungen von Olivia Newton-John und dem Electric Light Orchestra, wurde in Europa im Spätsommer 1980 ein Superhit, der es in Deutschland und vielen Ländern der Welt auf Platz 1 schaffte und John für die schlechten Filmkritiken mehr als entschädigte. Im Text wird der Zuhörer in das Traumland Xanadu entführt. Das Lied, komponiert von Jeff Lynne, ist eine typische Disco-Nummer vom Übergang der 70er zu den 80ern mit reichlich Hall und anderen elektronischen Spielereien. Olivia Newton-John übernahm den Hauptgesang, Jeff Lynne's ELO den Background. Beide Seiten sollen sich für die Aufnahme nur ein einziges Mal getroffen haben. In den Radios wurde Xanadu zu einem Dauerbrenner, wozu auch Iron Shear mit ihrer deutschen Fassung beitrug. Olivia Newton-John starb leider 73-jährig 2022 an ihrer langjährigen Krebserkrankung. Ihr Xanadu aus 1980 verzaubert beim Hören, aber Musikfans noch heute.

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1: Eigentlich gefällt uns alles hier. 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
2: Generell einfach die Atmosphäre, die ist ja super, familiär und so, dass wir uns immer wohlfühlen und immer irgendwie was Neues entdecken, obwohl wir schon ganz oft hier waren.
3: Mir gefallen die Attraktionen, dass es so viele Varianten gibt, dass es große, kleine Sachen gibt.
1: Die kleine Hauptbahn, die fahren wir auf jeden Fall immer, weil die kann man wirklich fahren, die macht Spaß. So, und jetzt freuen wir uns auf die große Achterbahn, das ist ja das neue Ding jetzt sozusagen. Und da warten wir jetzt eigentlich drauf, was da jetzt als nächstes kommt.
0: Ja, und da sprichst du vom Bettys Bärchen-Bumerang, das neue Achterbahn-Highlight bei Karls. Einmal im Karls-Erlebnisdorf in Elstal bei Berlin und auch in Döbeln in Mittelsachsen gibt es bald Bettys Bärchen-Bumerang. Wir halten euch hier im Programm auf dem Laufenden.

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0: bevor das Wetter morgen ein bisschen besser wird, haben wir heute nochmal dicke Wolken auf dem Radar, die Regen rauslassen. An der Küste zudem auch noch ein stürmischer Wind und Werte aktuell zwischen 8 und 18 Grad.
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1: Der Udo wohnt in der Nähe von Nürnberg und hat auch eine ganz besondere Geschichte rund um Karls.
2: Ja, vielleicht eine ganz lustige Geschichte. Wir wollten eigentlich auf Rügen fahren, um für uns arme Bayern ja ein bisschen Fischdosen vor Sassne zu holen. 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Und da es gegen 13 Uhr war, hatten wir gedacht, nee, da war eine Beschilderung auf Rügen, wo diese Karls-Erdbeerhöfe ausgeschildert waren, haben wir gedacht, okay, da fahren wir erstmal da zum Mittag. Gut, dann haben wir lecker Mittag gegessen. Das hat natürlich logischerweise bis 2:30 gedauert. Dann wollen die Kinder natürlich die Rutschen nutzen und so weiter und so weiter. Das hat natürlich alles mit Mittag, Kaffee, Rutschen, die ganzen Attraktionen auf Karls so lange gedauert, ja, dass wir dann 7:30 rauskamen und Sassne 2 ja schon um 18 Uhr zu. 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Karls hat sehr viel Spaß gemacht und wir würden immer wieder kommen.
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1: Gute Nachrichten für den Regenwald. Der Bäcker Ludovic Gerbuin hat eine bessere Verwendung für altes Brot, als es wegzuwerfen. Er rettet damit den Regenwald. In seiner Bäckerei in Mosingen bei München röstet und zermalmt Gerbuin sein übrig gebliebenes Brot und schickt die Krümel dann an ein Labor, in dem aus den Brotresten Hefeöl wird. Damit ersetzt der Bäcker Palmöl. Denn Ölpalmen werden oftmals dort angepflanzt, wo eigentlich Regenwald wachsen sollte.
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2: 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Tag gesagt, ich bin der Wetter Werner, euch einen schönen Samstag und heute ist es soweit. Zum 70. Mal gibt es den Eurovision Song Contest in Österreich, heute mit dem Finale und wir drücken natürlich Sarah Engels die Daumen, die Deutschland heute vertritt. Und noch mehr gute Musik gibt's hier bei uns im Erlebnisradio. Ich bin der Wetter Werner, Tag gesagt und schönes Wochenende.

0: Im Karls Erlebnisradio hört ihr jetzt Karls Fan Kim und sie hat uns mal erzählt, warum sie immer gern zu Karls kommt.
1: Mit Karls verbinde ich zum größten Teil meine Kindheit, weil ich hier groß geworden bin und ganz viele Kindergeburtstage hier gefeiert habe und auch regnerische Tage hier verbracht habe. Ich war auf jeden Fall ganz viel spielen, ich habe ganz viele Aktivitäten hier unternommen und vor allem ganz viel Zeit im Tobeland verbracht.
0: Ja, und wir toben uns jetzt auch weiter aus mit dem besten Musikmix hier vom Karls Erlebnisradio.

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nachgesagt. Hier ist der Wetterwerner bei Karls Erlebnisradio. Also ich mach dir mal einen Vorschlag, ja? Also wir lassen die Hits laufen und du lässt dafür dein Radio laufen. Ist das ein fairer Deal? Na, wusste ich's doch. 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

0: Das Wetterupdate für diesen Samstag hier im Karlserlebnis Radio. Und das sieht recht wechselhaft aus. Nur wenig Sonne, dickere Wolken, die immer mal wieder Regen rauslassen und deutlich kühle Temperaturen für Mitte Mai. Doch zu kalte 8 Grad am Strand und 18 im Land. An der Küste auch noch ein starker stürmischer Wind aus westlichen Richtungen.
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0: Wir machen jetzt einen Abstecher in das Karlserlebnisdorf nach Döbeln in Mittelsachsen. Und da erklärt uns mal die Vivi aus dem Karlsteam, wie denn eigentlich die Bonbons in der Bonbonmanufaktur hergestellt werden.
1: Wir kochen erst Zucker auf mit Wasser, dann kommt da noch Glucose rein, dann wird das alles aufgekocht bis 155 Grad, dann kommt das Aroma rein, wird einmal gut eingerührt, das wird alles dann auf unseren Kältetisch verteilt. Eine Seite für den Kern, eine Seite für den Mantel, dann kommen da jeweils Lebensmittelfarbe und Zitronensäure rein, je nachdem, was für eine Sorte wir machen. Dann wird das Ganze mehrfach eingeschlagen, dass es eben ein bisschen runterkühlt, dass man das dann verarbeiten kann, weil am Anfang ist es ja natürlich noch sehr, sehr klebrig. Und sobald wir das dann mit den Händen weiter bearbeiten können, wird es geknetet und der Mantel geht auf den Wärmetisch, der Kern wird über einen Streckhaken gezogen. Dann wird das Ganze zusammengefügt zu einem Riesenbonbon. Also wir machen hier eine Masse von ungefähr 15 Kilo. Und dann wird aus der Riesenbonbonmasse mehrere Stangen gezogen, die werden dann klein gehackt und das Ganze wird abgefüllt.
0: Wer das jetzt nicht so schnell mitbekommen hat, der kann unseren Bonbonmachern täglich über die Schulter schauen. In unseren Live-Shows, in allen Karls-Erlebnisdörfern.

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Ich bin der Wetter Werner. Tag gesagt und herzlich willkommen hier im Programm vom Karls Erlebnisradio.

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1: Gute Nachrichten für alle, die gern Danke sagen. Dankbarkeit tut nicht nur dem Gegenüber gut, sie macht auch dich selber glücklicher und gesünder. Studien aus England zeigen, wer regelmäßig Danke sagt, ob mündlich oder schriftlich, fördert seine physische Gesundheit, schläft besser, hat seltener Bluthochdruck und pflegt engere soziale Beziehungen. Selbst das Schreiben von Dankesbriefen kann dein Wohlbefinden langfristig steigern. Und wer Danke erfährt, tut auch selbst häufig Gutes weiter.
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2: Tag gesagt, ich bin der Wochenende. Tag gesagt, ich bin der Wetterwerner im Wochenende. Ja, so kann man es natürlich auch sagen. Ja, ein Versprechen muss auch mal sein. Heute Abend, da startet zum 70. Mal der Eurovision Song Contest live aus Österreich mit Sarah Engels, die Deutschland vertritt. Wir drücken dann natürlich die Daumen und noch mehr Musik gibt's hier bei uns im Office.

0: hier läuft das Karlserlebnisradio und fast täglich bekommen wir von euch die Frage, wann wird denn eigentlich das Karlserlebnisdorf in Plech in Bayern fertig? Oder wann eröffnet ihr eigentlich das Karlserlebnisdorf in Bispingen in Niedersachsen? Oder ist das Karlserlebnisdorf in Oberhausen im Ruhrgebiet denn bald fertig? Oder was ist eigentlich mit dem Karlserlebnisdorf in Wernigerode? Ja, da fragt ihr immer, wie lange das noch dauert. Ich frage unseren Experten mal, ja, wie lange dauert das denn noch?
1: Das dauert so lange, wie es dauert.
0: Danke an unseren Experten, Herrn Bulle von Pepperwoods. Und alle weiteren Infos gibt's natürlich hier von unserem Karls-Expertenteam im Karls-Erlebnis-Radio. Immer aktuell informiert über alle Erlebnisdörfer. Das ist das offizielle Radio von Karls.

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0: bevor das Wetter morgen ein bisschen besser wird, haben wir heute nochmal dicke Wolken auf dem Radar, die Regen rauslassen. An der Küste zudem auch noch ein stürmischer Wind und Werte aktuell zwischen 8 und 18 Grad.
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0: Herzlich willkommen hier in deinem Karls-Erlebnisdorf. Hier läuft das Karls-Erlebnis-Radio. Ja, das ist der hauseigene Radiosender von Karls. Und bei uns am Mikrofon ist jetzt die Lucy. Die war das erste Mal im Karls-Erlebnisdorf in Lockstedt zu Besuch.
1: Ich freue mich riesig. Und als ich hierher gekommen bin, es war, als wäre ich in so einem Film. Also, ich freue mich total und ja, ich bin total aufgeregt und erwarte wirklich Positives.
0: Warst du denn schon mal in einem Karls?
1: Ja, bei der polnischen Grenze. Und da ist mir die Erdbeermarmelade sehr im Kopf geblieben. Die war wirklich lecker. Und eine Erdbeerbratwurst habe ich gegessen. Das war dann auch so eine Sache für sich. Nicht meins, aber war cool zu erfahren.
0: Ja, man muss auch ein paar Sachen ausprobieren, ne? Es gibt jedenfalls immer was zu entdecken in jedem Karls-Erlebnisdorf. Egal ob zu essen oder zu trinken oder natürlich das ein oder andere Fahrgeschäft, was mal so ausprobiert werden muss. Wir freuen uns, wenn du uns bald wieder besuchen kommst. In der Zwischenzeit bringen wir dir das Karls-Gefühl nach Hause mit dem Karls-Erlebnisradio.

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1: Gute Nachrichten fürs Dach. Dachziegel, die sich der Jahreszeit anpassen. So etwas gibt es zwar noch nicht auf dem Markt, aber zumindest als Prototyp. Durch eine spezielle Oberflächenstruktur kühlen die Ziegel im Sommer mit Reflexion ab und im Winter absorbieren sie die Wärme.
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3: Tag gesagt und grüße miteinander. Ich bin der Wetterwerner. Ich habe hier für euch den besten Musikmix und gleich wieder eine Zahl des Tages. 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
1: David Bowie wird am 8. Januar 1947 in London geboren. Sein Elternhaus ist von kühler, spießiger Stimmung geprägt. Schon früh mit Jazz und Rock'n'Roll in Verbindung gebracht, begann David Robert Jones, wie Bowie bürgerlich heißt, in den 60ern selbst Musik zu machen. Da sein Name aber dem von Davy Jones von den Monkees ähnelte, entschloss er sich, nach dem texanischen Pionier Jim Bowie zu benennen. Schrill, androgyn und auch provokant schaffte Bowie Anfang der 70er den Durchbruch. Nach Mega-Erfolgen und einem Aufenthalt in Berlin siedelte Bowie Anfang der 80er in die Schweiz über. Hier begann eine ruhige, aber minder erfolgreiche Schaffensperiode. Mitte März wurde aus dem gleichnamigen Album die Single Let's Dance ausgekoppelt. Schnell wurde der Song ein Chartbreaker. Ein halbes Jahr über den Sommer 1983 hinaus blieb Let's Dance in den deutschen Single-Hitparaden dabei. Kletterte dort bis auf Platz 2 und wurde Bowies größter kommerzieller Erfolg. Was viele nicht wissen, das Lied ist eine politische Botschaft. Bowie will damit auf den westlichen Kulturimperialismus aufmerksam machen. Im Video zu Let's Dance spielt deshalb auch ein Aboriginal-Paar die Hauptrollen. Viele namhafte Musiker unterstützten Bowie beim Einspielen von Let's Dance. Bowie starb überraschend 2 Tage nach seinem 69. Geburtstag 2016 in New York. Sein Song Let's Dance aus dem März 1983 aber wird heute noch weltweit in den Radios

0: pustet Leben rein. Mit ganz viel Kraft. Und dann wird es zugemacht und dann gibt es eine schöne Geburtsurkunde, wo wir ihnen dann einen Namen geben, sprich die Taufe dann geben.
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1: Ja, also den bekommt man ja auch bei uns in Frieders Hofküche. 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

0: Der Blick aufs Wetterradar, immer noch mit vielen Wolken und auch noch etwas Regen, örtlich auch Gewitter. Morgen wird dann der bessere Tag vom Wochenende, da ist die Sonne endlich mal wieder länger mit dabei und es wird auch wieder ein bisschen wärmer. Morgen mit Werten zwischen 10 und 18 Grad.
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0: Ich nehme euch jetzt mit hinter die Kulissen. Hier läuft das Karlserlebnisradio. Tag gesagt, ich bin der Wetterwerner und der Tobias ist hier bei uns aus dem Karlsteam und ist gerade Probearbeiten bei uns im Karlserlebnisdorf in Döbeln in Mittelsachsen. Was machst du denn?
1: Ich bin aktuell hier zum Einarbeiten, komme eigentlich aus dem Einzelhandel, war davor 8 Jahre lang in einem großen Freizeitpark in Deutschland, Moviepark Germany, sag ich einfach mal so. Dort war ich auch unter anderem Teenager und habe auch ja, im Winter da einige handwerkliche Sachen gemacht. Deswegen bin ich auf Karls gekommen, weil man hier als Teammanager ja auch die Möglichkeit hat, nicht nur Personal zu führen, sondern auch ja handwerklich ein bisschen was zu machen und seine Ideen einzubringen. Das finde ich und schätze ich sehr an Karls, dass auch Ideen ja, wahrgenommen, aufgenommen und umgesetzt werden. Aktuell, wie gesagt, in Döbeln zum Einarbeiten. Danach geht's weiter nach Wernigerode, da wo unser Pop-Ups Karls ja, aufmacht in kleinere Form, dass die Wernigeroder einmal reinschnuppern dürfen und den Duft von Karls spüren dürfen. Anschließend, wenn Oberhausen dann fertig ist im Juli, dann begrüße ich da unsere Fans als Teammanager-Erlebnis mit meinem Team, was auch größtenteils vom ehemaligen Freizeitpark kommt, wo ich gearbeitet habe. Und ein großer Vorteil für Karls und auch für mich, weil ich die Leute kenne, die kennen die Attraktion bzw. wissen auch, wie man gut mit Fans umgeht, dass die glücklich sind, einen schönen Tag bei uns haben. Ja, Preis-Leistung würde ich mal sagen, gerade im Ruhrgebiet in Nordrhein-Westfalen können wir da sehr allen die Stirn bieten, weil ja, preislich sind die anderen Parks in der oberen Klasse und wir können einen schönen Familientag bieten fürs kleine Geld und ja, Essen kann ich auch nur empfehlen. Ich war privat oft in Lockstedt, bevor ich bei Karls war. Ja, hab da auch immer sehr gut gespeist und Erdbeerburger kann ich sehr empfehlen. Und ja, in Oberhausen, ich weiß nicht, ob ich das schon sagen darf, aber gibt es ja den Erdbeerdöner demnächst auch. Und bis dahin habe ich eine schöne Zeit bei Karls. Die Einarbeitung läuft super, man wird gut behandelt, das kann ich auch noch dazu sagen. Also wenn einer einen Job sucht, gerne zu Karls kommen, kann ich wirklich empfehlen. Ich hafte auch dafür, meldet euch bei mir. Nee, also ja, ich kann nichts Negatives sagen, perfekt.
0: Tobias aus unserem Karls-Team war das, den ihr dann ab Sommer im Karls-Erlebnisdorf in Oberhausen finden werdet.

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1: Gute Nachrichten für den Regenwald. Der Bäcker Ludovic Gerbuin hat eine bessere Verwendung für altes Brot, als es wegzuwerfen. Er rettet damit den Regenwald. In seiner Bäckerei in Mosingen bei München röstet und zermalmt Gerbuin sein übrig gebliebenes Brot und schickt die Krümel dann an ein Labor, in dem aus den Brotresten Hefeöl wird. Damit ersetzt der Bäcker Palmöl. Denn Ölpalmen werden oftmals dort angepflanzt, wo eigentlich Regenwald wachsen sollte.
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0: Unsere Karls-Fans Jonathan, Christian und Ines waren zu Gast bei uns im Karls-Erlebnisdorf in Rövershagen bei Rostock und haben mir mal hier am Mikrofon vom Karls-Erlebnisradio erzählt, was ihnen hier besonders gefällt.
1: Eigentlich gefällt uns alles hier. Ja, wir haben auch Jahreskarten, also wir sind vollkommen versorgt, alles wunderbar.
2: Generell einfach die Atmosphäre, die ist ja super, familiär und so, dass wir uns immer wohlfühlen und immer irgendwie was Neues entdecken, obwohl wir schon ganz oft hier waren.
3: Mir gefallen die Attraktionen, dass es so viele Varianten gibt, dass es große, kleine Sachen gibt.
1: Die kleine Hauptbahn, die fahren wir auf jeden Fall immer, weil die kann man wirklich fahren, die macht Spaß. So, und jetzt freuen wir uns auf die große Achterbahn, das ist ja das neue Ding jetzt sozusagen. Und da warten wir jetzt eigentlich drauf, was da jetzt als nächstes kommt.
0: Ja, und da sprichst du vom Bettys Bärchen-Bumerang, das neue Achterbahn-Highlight bei Karls. Einmal im Karls-Erlebnisdorf in Elstal bei Berlin und auch in Döbeln in Mittelsachsen gibt es bald Bettys Bärchen-Bumerang. Wir halten euch hier im Programm auf dem Laufenden.

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Der Blick aufs Wetterradar immer noch mit vielen Wolken und auch noch etwas Regen, örtlich auch Gewitter. Morgen wird dann der bessere Tag vom Wochenende, da ist die Sonne endlich mal wieder länger mit dabei und es wird auch wieder ein bisschen wärmer. Morgen mit Werten zwischen 10 und 18 Grad.

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1: Der Udo wohnt in der Nähe von Nürnberg und hat auch eine ganz besondere Geschichte rund um Karls.
2: Ja, vielleicht eine ganz lustige Geschichte. Wir wollten eigentlich auf Rügen fahren, um für uns arme Bayern ja ein bisschen Fischdosen vor Sassne zu holen. Ihr wisst ja, in Bayern gibt es sowas weniger. Und da es gegen 13 Uhr war, hatten wir gedacht, nee, da war eine Beschilderung auf Rügen, wo diese Karls Erdbeerhöfe ausgeschildert waren, haben wir gedacht, okay, da fahren wir erstmal da zum Mittag. Gut, dann haben wir lecker Mittag gegessen. Das hat natürlich logischerweise bis 2:30 gedauert. Dann wollen die Kinder natürlich die Rutschen nutzen und so weiter und so weiter. Das hat natürlich alles mit Mittag, Kaffee, Rutschen, die ganzen Attraktionen auf Karls so lange gedauert. Ja, dass wir dann 7:30 rauskamen und Sassnitz war ja schon um 18 Uhr zu. Aber das war uns egal. Karls hat sehr viel Spaß gemacht und wir würden immer wieder kommen.
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